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1: Indischer Student bei mutmaßlichem Hassangriff in Nitra verletzt. Niedrige Milchpreise, slowakische Landwirte sind besorgt. Gericht beklagt Mängel im Schutz von Menschen mit Behinderungen in der Slowakei. In Nitra wurde eine Gruppe junger Ausländer mutmaßlich von einer Gruppe maskierter Männer angegriffen. Der Vorfall ereignete sich in der Nacht von Freitag, dem 31. Juli, auf Samstag, den 1. August. Einer der angegriffenen Inder musste im Krankenhaus operiert werden. Es handelt sich um einen Studenten der Universität Konstantin des Philosophen UKF in Nitra. Infolge des Angriffs verurteilten der Bürgermeister der Stadt, Marek Hattas, und der Rektor der Uni, František Petrovic, Gewalttaten, Rassismus, Fremdenfeindlichkeit und Hass aufs Schärfste. Die Achtung der Vielfalt und Einzigartigkeit jedes Einzelnen sei einer der Grundwerte unserer Fakultät, erklärte die Philosophische Fakultät der UKF. Die Polizei ermittelte zunächst nur wegen Störung des öffentlichen Zusammenlebens. Nach seiner Entlassung aus dem Krankenhaus wandte sich der angegriffene Inder jedoch an die Staatsanwaltschaft und erstattete Anzeige wegen rassistisch motivierter Tat, Körperverletzung und Raub. Der Milchpreis im slowakischen Einzelhandel sinkt seit mehreren Monaten kontinuierlich. Die Landwirte zeigen sich deshalb besorgt, dass weitere Preissenkungen für einige Betriebe existenzbedrohend sein könnten.

0: Einige Läden verkaufen Milch bereits für 27 Cent pro Liter, was der Hälfte des Preises zu Jahresbeginn entspricht. Laut dem slowakischen Verband der Milchbauern verkaufen die hiesigen Produzenten Milch zum zweitgünstigsten Preis in der EU. Das slowakische Landwirtschaftsministerium hat als Ausgleich für Einkommensverluste eine Erhöhung der Hilfen für Landwirte um mehr als 7,5 Millionen Euro angekündigt. Für eine Milchkuh sollen die Bauern künftig 350 Euro erhalten, fast 80 Euro mehr als im Vorjahr. Die slowakische Menschenrechtskoalition hat dem UN-Ausschuss für die Rechte von Menschen mit Behinderungen im Vorfeld der anstehenden Überprüfung der Slowakei einen Schattenbericht vorgelegt. Das Dokument weist auf die unzureichende Wahrung und den unzureichenden Schutz der Rechte von Menschen mit Behinderungen, einschließlich Kindern, hin und fordert den Staat zu konkreten Maßnahmen auf. Dabei werden mehrere schwerwiegende Probleme benannt, darunter die mehrfache Diskriminierung gehörloser Roma-Kinder beim Zugang zu inklusiver Bildung, Gesundheitsversorgung und anderen öffentlichen Dienstleistungen, Barrieren für Menschen mit Behinderungen, das Fehlen strategischer Maßnahmen zum Schutz der Rechte von Frauen mit Behinderungen sowie deren unzureichender Schutz vor Gewalt und unzureichender Zugang zur Justiz. Das Papier weist zudem auf anhaltende, gravierende Mängel beim Schutz von Menschen mit Behinderungen vor Folter oder grausamer, unmenschlicher oder erniedrigender Behandlung oder Bestrafung hin, insbesondere im Bereich der Zwangsmaßnahmen in psychiatrischen Einrichtungen. Der Schattenbericht wurde in Zusammenarbeit mit der NGO Svet Tisha und dem Verband der Blinden und Sehbehinderten in der Slowakei vor der 35. Sitzung des UN-Ausschusses für die Rechte von Menschen mit Behinderungen eingereicht. Diese findet am 19. August 2026 statt. Redaktionsschluss für die Nachrichten war Montag, dem 10. August 2026 um 12 Uhr.
1: Tagesthema.
0: Die Slowakei wird Brüssel rund 4 Millionen Euro zahlen, weil sie etwa 200 Migranten nicht aufgenommen hat. Obwohl die Regierung die verpflichtende Aufnahme von Flüchtlingen und Wirtschaftsmigranten seit langem ablehnt, initiiert sie nun aufgrund von Arbeitskräftemangel die Anwerbung von Menschen aus dem Ausland. Viele Inder und Menschen aus Zentralasien verdienen bereits heute ihren Lebensunterhalt in der Slowakei. Der im Mai 2024 von der Europäischen Union verabschiedete Migrations- und Asylpakt basiert auf dem Solidaritätsprinzip. Demnach können die Mitgliedstaaten selbst entscheiden, wie sie Ländern mit Migrationsdruck helfen. Ministerpräsident Robert Fico lehnt den Pakt jedoch seit langem ab. Man kann einem Land nicht vorschreiben, 300.000 Migranten aufzunehmen oder 20.000 Euro zu bezahlen. Das ist keine Solidarität, das ist ein Diktat. Die Slowakei hat sich für die Zahlungsoption entschieden. Das Thema Migration betrifft das Land jedoch nicht nur im Hinblick auf europäische Regeln, da zunehmend Arbeitskräfte fehlen. Angesichts des Mangels von 140.000 Arbeitskräften werben auch in der Slowakei ansässige Unternehmen vermehrt Mitarbeiter und Mitarbeiterinnen im Ausland an. Regierungschef Fico betont auch immer wieder, dass er zwischen illegaler und legaler Migration unterscheide. Marian Viskupic von der Oppositionspartei Sloboda a Solidarita kritisiert Ficos Verhalten. Vor jeder Wahl hat der Premierminister mit Migration gedroht. Und jetzt will er selbst 10.000 Menschen aus Usbekistan holen. Experten zufolge könnte sich der Arbeitskräftemangel in den kommenden Jahren noch verschärfen. Eine große Generation der geburtenreichen Jahrgänge der sogenannten Husak-Kinder geht nach und nach in Rente. Zudem wandere ein erheblicher Teil der jungen Menschen ins Ausland aus, was den Mangel auf dem Arbeitsmarkt zusätzlich verschärfe, weiß Lubomir Korschniak, Makroökonom der UniCreditBank. Die Regierung erlaubt daher die verstärkte Anwerbung von Arbeitskräften aus dem Ausland, insbesondere für gering qualifizierte Positionen, die in der Slowakei am häufigsten vorkommen. Arbeitsminister Erik Tomáš: Leider stehen uns nicht viele Alternativen zur Verfügung. Wir brauchen dringend Personal für die offenen Stellen und diese Lösung ist der letzte Ausweg. Wichtig ist aber, dass wir selbst entscheiden, aus welchem Land die Migranten kommen. Ausländische Arbeitskräfte stellen bereits heute einen bedeutenden Teil der Erwerbsbevölkerung in der Slowakei. Laut dem Minister arbeiten hier rund 150.000 von ihnen, davon 55.000 aus der Ukraine und 16.000 aus Indien.
1: Hallo, liebe Hörerinnen und Hörer, herzlich willkommen beim Programm von Radio Slowakei International, die Slowakei hautnah. Am Mischpult ist Nikita Kramičev und am Mikrofon begrüßt Sie Jana Herbeková. Nach den aktuellen Nachrichten und dem Tagesthema setzen wir unser Programm wie gewohnt mit dem Magazinteil fort. Heute unternehmen wir zusammen einen Ausflug in die Mittelslowakei, wo wir ein einzigartiges Museum besuchen. Alte Feuerwehrtechnik, ein Mini-Zoo, Sportplätze und viel mehr zu Besuch im Museum der Freiwilligen Feuerwehr in Martin Priekopa. Wir wünschen Ihnen angenehmes Zuhören.
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1: Die Freiwillige Feuerwehr gehört zu den ältesten Interessensverbänden in der Slowakischen Republik, unabhängig von Konfession, Nationalität und politischer Zugehörigkeit. Auch heute sind Freiwillige Feuerwehrleute in fast jeder Gemeinde vertreten. Vielleicht haben auch Sie oder Ihre Kinder schon einmal davon geträumt, Feuerwehrmann oder Feuerwehrfrau zu werden. Und diesen Traum können Sie sich zumindest teilweise erfüllen, wenn Sie auf einer Reise durch die Mittelslowakei sind. Es reicht, die dortige Metropole Martin zu besuchen, genauer gesagt den Stadtteil Priekopa. Genau dort befindet sich das einzigartige Feuerwehrmuseum, das auf Initiative der dortigen Freiwilligen entstanden ist. Und nun machen auch wir uns auf eine virtuelle Reise an diesen interessanten Ort. Durch das Areal wird uns Marek Užák, Mitglied der Freiwilligen Feuerwehr, begleiten.
3: Das Museum wurde im Jahr 2007 gegründet, wenn ich mich richtig erinnere. Zu dieser Idee hat uns die Tatsache angeregt, dass unsere Feuerwehr über relativ viel alte Feuerwehrausrüstung verfügte, die noch unsere Großväter benutzt hatten. Es fehlte uns jedoch an Räumlichkeiten, in denen wir diese Sammlung ausstellen könnten. Unser befreundeter Verein für historische Dampfeisenbahnen hat es uns zunächst ermöglicht, unsere Fahrzeuge in ihrem Lokschuppen in Vrutki, unweit von Martin, unterzustellen. Unsere Ausrüstung war also bis zum Jahr 2010 bei ihnen gelagert. In diesem Jahr gab es in Martin ein Hochwasser, bei dem wir als Feuerwehr geholfen haben. Als Belohnung erhielten wir vom damaligen Bürgermeister die Möglichkeit, das sogenannte SIM-Gelände, also das ehemalige Militärlager, zu nutzen. Wir konnten das Gelände nach unseren eigenen Bedürfnissen umgestalten und in den Gebäuden historische Ausrüstung ausstellen. Das Gelände wurde schon längere Zeit nicht mehr von der Armee genutzt und war ziemlich vernachlässigt. Deshalb haben wir als Freiwillige viele Arbeitsstunden geleistet, das Gelände gesäubert und hergerichtet. Anschließend mussten wir auch unsere Exponate in Ordnung bringen und sind schließlich mit ihnen in die neuen Räumlichkeiten umgezogen.
1: Heute sieht dieses Gelände schon viel besser aus und neben den Gebäuden mit der Feuerwehrtechnik wurde hier eine Imbissstube, eine Inline-Skatingbahn, Pavillons mit Feuerstellen zum Grillen und andere Möglichkeiten der Erholung für die Öffentlichkeit errichtet. Für die Besucher ist es in der Saison vom 1. Mai bis etwa Mitte Oktober dienstags bis sonntags täglich von 11 bis 15 Uhr geöffnet. In der Wintersaison nach vorheriger telefonischer Anmeldung mindestens einen Tag im Voraus. Daneben organisiert das Museum auch verschiedene Aktivitäten für die Öffentlichkeit oder Schulen.
3: In diesem Areal haben wir auch ein Umweltzentrum errichtet, das auch regelmäßig von Kindern besucht wird. Schulen aus Martin kennen uns schon gut und nun bemühen wir uns, auch Schulen aus einer weiteren Umgebung anzusprechen. Hier bringen wir den Kindern bei, wie sie sich gegenüber der Natur und der Umwelt verhalten sollen. Wir verfügen über verschiedene Anschauungsmittel, zum Beispiel zwei große Wasserbehälter, von denen einer sauberes und der andere verschmutztes Wasser enthält. Schulen können hier auch ihr eigenes Umweltprogramm organisieren.
1: Und nun begeben wir uns schon mit Marek Užák in die Ausstellungshallen und sehen uns einige interessante historische Exponate an.
3: Das ist zum Beispiel eine alte Pferdespritze, die derzeit keinen Wagen hat. Ursprünglich war die Spritze jedoch auf einem Wagen montiert, der von einem Pferd gezogen wurde. Es ist eine 4- bis 8-Mann-Pumpe, die nach einem Kolbenprinzip funktioniert. Etwa 4 Männer mussten pumpen, um das Wasser in das Stahlrohr zu befördern und damit löschen zu können.
1: Im ältesten Teil der Ausstellung befindet sich Feuerwehrtechnik, die noch mit Pferden zum Brandort gezogen wurde. Zu sehen sind historische Stücke, von denen viele über 100 Jahre alt sind. Woher diese Exponate stammen, erklärt Marek Užák.
3: Viele von ihnen sind unser Eigentum, andere besitzen wir als Leihgabe oder in Verwahrung. Dazu haben wir Vereinbarungen mit anderen Feuerwehren getroffen, dass wir deren Ausrüstung bei uns ausstellen dürfen. Das ist für beide Seiten von Vorteil, da die meisten Feuerwachen weder über genügend Platz noch über fachlich qualifiziertes Personal verfügen, das sich um diese historischen Stücke kümmern könnte. Wir bemühen uns nach unseren Kräften, diese Exponate in gutem Zustand zu erhalten. Hier verstauben sie nicht nur nicht, sondern die Besucher können sie auch sehen und die Geschichte buchstäblich spüren.
1: Die meisten von den ausgestellten historischen Exponaten sind noch funktionsfähig. Unser Begleiter zeigt jetzt, wie eine alte Feuerwehrpumpe funktioniert hat.
3: Es lief so ab, dass vier kräftige Männer anfingen, hier zu pumpen und das Wasser herauszudrücken. Das ist eine ziemlich anstrengende Arbeit, deshalb mussten sich die Männer bei diesen Spritzen abwechseln. Wie man so schön sagte, wenn ein Haus brannte, half das ganze Dorf. Das lag nicht nur daran, dass man seinen Nachbarn helfen wollte. Damals bestanden die Häuser meist aus Holz und hatten Dächer aus Holzschindeln oder Stroh. Wenn ein Haus brannte, konnte sehr leicht auch das nächste Feuer fangen und so weiter. Deshalb halfen sie umso bereitwilliger. Bei einem planmäßigen Einsatz konnten vier Männer diese Pumpe maximal 10 Minuten lang bedienen. Danach mussten sie sich abwechseln. Es war eine sehr anstrengende Arbeit.

0: nun gehen wir weiter durch die Ausstellung.
1: Hier sehen Sie das Wappen und das Motto der Freiwilligen Feuerwehr. Zur Ehre des Vaterlandes und zur Hilfe für den Nächsten. Oder besser gesagt, zur Ehre Gottes und zur Hilfe für den Nächsten. Unsere Feuerwehr existiert nun schon seit 134 Jahren und wir hoffen, dass sie mit der jungen Generation weitere 130 oder 150 Jahre bestehen bleibt. Das da ist ein Feuerwehrwagen aus dem Jahr 1930. Hier weiter hinter der Glasvitrine steht unser Feuerwehrwagen aus dem Jahr 1927, der voll funktionsfähig ist. Hier ist der Kutschersitz, der an einer Deichsel befestigt war. Mit diesem Bolzen lässt sich die gesamte Maschine abkoppeln. Das Einzige, was heute fehlt, sind die Messingleuchten und die Glocke, die jemand gestohlen hat. Die Glocke ersetzte damals die heutigen Blinklichter und Sirenen. Wenn die Feuerwehrleute zu einem Einsatz eilten, läuteten sie unterwegs diese Glocke.
0: Bei der nächsten Besichtigung steigen wir mit unserem Begleiter die Treppe hinauf. Im Obergeschoss befindet sich eine umfangreiche Sammlung historischer Feuerwehruniformen.
2: Máme momentálne asi najväčšiu zbierku v Európe, čo sa týka hasičských uniforiem.
1: Derzeit verfügen wir über die wohl größte Sammlung von Feuerwehruniformen in Europa. Es gibt hier 170 Uniformen aus 30 Ländern. Nicht alle sind ausgestellt, da wir versuchen, sie vor Motten zu schützen. Unlängst haben wir vom Literaturmuseum in Martin Glasvitrinen als Leihgabe erhalten, in denen wir diese übrigen Uniformen ausstellen möchten. Eine solche Uniform zu bekommen, ist nicht so einfach, wie es scheint. Die Uniform ist nämlich ein staatliches Symbol. Wenn wir also eine ausländische Uniform erhalten möchten, müssen wir dies über die Botschaft des jeweiligen Landes abwickeln. Gleichzeitig mussten wir diesem Land eine slowakische Uniform zur Verfügung stellen. Hier am Rand haben wir meist Festuniformen und hier in der Mitte Einsatzuniformen. Und das hier sind Einsatzgürtel für Äxte oder Löschschläuche zur Sicherung mit Seilen und Ähnlichem. Das hier ist ein feuerfester Schutzanzug. Es handelt sich um einen schweren Mantel, mit dem man längere Zeit direkt im Feuer arbeiten kann. Natürlich braucht man dazu immer auch ein Atemschutzgerät. Aber die Atemschutzgeräte befinden sich eine Etage höher.
0: Ein Stück weiter sehen wir ein Ausstellungsstück, das zwar nicht direkt mit der Brandbekämpfung zu tun hat, aber mit der Geschichte der Freiwilligen Feuerwehr in Martin verbunden ist.
1: Das ist sozusagen unsere Rarität. Es handelt sich um einen Leichenwagen. In der Vergangenheit gehörten hochrangige Persönlichkeiten aus dem Dorf oder der Stadt zur Feuerwehr. Unsere Feuerwehr ließ sich für eine für damalige Verhältnisse recht ansehnliche Summe eine prächtige Leichenkutsche bauen, die verstorbene Feuerwehrleute auf ihrem letzten Weg begleiten konnte. Um sich gleichzeitig ein gewisses Einkommen zu sichern, vermietete die Feuerwehr diese Kutsche gegen eine Gebühr auch an andere Bürger für Beerdigungsfahrten.
0: Im nächsten Teil der Ausstellung kommen wir zu der modernen Brandbekämpfungstechnik. Die Pferdekraft wurde inzwischen durch Motoren ersetzt.
1: Sie können hier einige Anhänger aus der Kriegs- und Nachkriegszeit sehen, die bereits von einem Auto gezogen wurden. Vielleicht fällt Ihnen auf, dass einige rot und andere grün lackiert sind. Das hängt davon ab, in welchem Jahr sie im Einsatz waren. Während des Krieges mussten alle grün gestrichen werden. Hier ist zum Beispiel unser Feuerwehrfahrzeug vom Typ Prager RN. Unsere Feuerwehrleute haben an der öffentlichen Abstimmung im Rahmen der Umfrage Freiwillige Feuerwehr des Jahres teilgenommen, bei der es uns gelungen ist, etwas Geld zu gewinnen. Dieses haben wir für die Renovierung dieses Fahrzeugs verwendet.
0: Dass das Feuerwehrmuseum in Martin vor allem von Kindern oft besucht wird, beweisen Zeichnungen und Gemälde von Feuerwehrfahrzeugen, die an den Wänden des Ausstellungsraums aufgehängt sind.
1: Wenn wir Feuerwehrveranstaltungen für Kinder organisieren, veranstalten wir verschiedene Wettbewerbe für sie. Zum Beispiel lassen wir sie Bilder malen. Entweder malen sie sie direkt bei uns oder sie schicken uns die Bilder später aus den Schulen und wir stellen sie dann hier aus. Und hier ist unser Maskottchen, das wir gekauft haben, um die Kinder in den Feuerwehr-AGs zu unterstützen. Heutzutage ist es ziemlich schwierig, Kinder von der IT-Technik wegzubekommen, aber bisher gelingt es uns noch. Derzeit haben wir etwa 30 Kinder, die an Wettbewerben zum Thema Feuerwehr teilnehmen. Ab 4 oder 5 Jahren besuchen die Kinder die Vorbereitungsgruppe und ab 6 Jahren können sie bereits unseren Feuerwehrclub direkt auf unserem Gelände besuchen. Im Rahmen dieser Arbeitsgemeinschaft trainieren sie für Wettbewerbe in verschiedenen Disziplinen. Wasserangriffe, Knotenknüpfen, Staffelläufe oder Verteidigungswettkämpfe.
0: Neben den von den Kindern erfassten Zeichnungen und Gemälden kann man an den Wänden auch zahlreiche Fotografien sehen, die die Tätigkeit der Freiwilligen Feuerwehr in Martin dokumentieren, aber zum Beispiel auch einzelne Etappen der Sanierung des Areals, wo sich heute das Museum befindet.
1: Auch wir schauen uns diese Fotos gerne an, denn auf vielen von ihnen sind wir noch als junge Burschen zu sehen. Wir können hier auch einige inzwischen verstorbene Mitglieder unserer Feuerwehr sehen. Und hier sind wiederum die Kinder aus unserem Freizeitkreis. Hier sieht man unser Gelände zu der Zeit, als wir es in Nutzung hielten. Und hier zum Beispiel, wie es heute aussieht. Auch wenn es heute noch nicht perfekt ist, haben wir in all den Jahren doch relativ viel geschafft. Und hier ist das erwähnte Hochwasser in Martin im Jahr 2010 zu sehen.
0: Liebe Zuhörer, bevor wir mit unserer Museumsführung fortfahren, machen wir eine kleine musikalische Pause. Darüber, dass das Feuer ein guter Diener, aber ein schlechter Herr ist, singt die slowakische Blasband Malokarpatská kapela. Už je čas, es ist an der Zeit.

0: Laut Marek Užák ist das Feuerwehrmuseum in Martin das einzige technisch orientierte Museum seiner Art slowakeiweit.
1: Toto všetko vzniklo bez žiadnych dotácií.
2: Dabei haben wir das Ganze in Eigenregie aufgebaut. Wir hatten zwar auch einige Sponsoren, aber wir haben keine staatlichen Zuschüsse oder ähnliches erhalten. Alles entstand allein aus der Begeisterung und der Eigeninitiative von uns, den freiwilligen Feuerwehrleuten. Die freiwilligen Feuerwehrleute haben schon in der Vergangenheit darauf geachtet, dass sich in den Dörfern unter anderem auch die Kultur entwickelte und dort ein kulturelles Erbe erhalten blieb.
0: Zusammen mit unserem Guide setzen wir die Führung fort und betreten weitere Räume. Hier sehen wir eine Sammlung von Handfeuerlöschern, von historischen Exemplaren bis hin zu modernen Geräten von heute. Außerdem sind hier einige Geräte zu sehen, deren Zweck auf den ersten Blick nicht ersichtlich ist.
2: Wissen Sie, was das ist? Das ist eine Waschmaschine für Schläuche. Nach jedem Einsatz ist die Feuerwehr verpflichtet, ihre gesamte Ausrüstung zu reinigen. Je besser Sie den Schlauch pflegen, desto länger hält er. Früher gab es solche Waschmaschinen für Schläuche und nach dem Waschen konnte man sie auf dem Feuerwehrturm trocknen lassen. Hier unten hat die Waschmaschine einen Wasseranschluss. Dieses Schaufelrad dreht sich und die Bürsten reinigen den Schlauch von Schmutz. Das Rad wird eigentlich durch den Wasserstrahl angetrieben. Diese konkrete Waschmaschine stammt aus dem Jahr 1961.
0: Die Sammlungen des Museums werden darüber hinaus durch weitere Exponate ergänzt, die entweder mit der Geschichte der Feuerwehren in der Slowakei, mit der Tätigkeit und Aktivitäten der Feuerwehr von Martin oder mit der Arbeit der Feuerwehrleute im Allgemeinen in Zusammenhang stehen.
2: Das sind die Preise und Pokale, die wir bei verschiedenen Wettbewerben gewonnen haben, sei es unsere Generation oder unsere Jugendmannschaft. Durch die Teilnahme an Wettbewerben versuchen wir, uns weiterzuentwickeln und wollen stets einen der vorderen Plätze belegen. Hier sehen wir Fachliteratur und einige Vorschriften, an die sich die Feuerwehrleute in der Vergangenheit halten mussten und an die wir uns eigentlich auch heute noch halten müssen. Es gibt hier verschiedene Handbücher, sei es zu brennbaren Stoffen, zu Waldbränden oder Lehrmaterialien für Brandschutzschulen. Auch heute noch schöpfen wir als Feuerwehrleute aus dieser Literatur. Jeder freiwillige Feuerwehrmann muss bestimmte Prüfungen bestehen, bevor er zu einem Einsatz ausrücken darf.
0: Außerhalb von Gebäuden, unter freiem Himmel, befinden sich schwere Maschinen und Fahrzeuge, die früher ebenfalls bei Feuerwehreinsätzen zum Einsatz kamen.
2: Große Einsatzfahrzeuge, die entweder Löschmittel, Besatzung oder Leitern transportieren. Eine Rarität in unserer Sammlung ist dieser Hubschrauber der Marke Antonov, den wir vom Bratislava Flughafen erhalten haben. Dieser Hubschrauber wurde unter anderem auch zur Bekämpfung von Waldbränden eingesetzt. Unten ist ein Behälter aufgehängt, der sich mit Wasser füllt, während der Hubschrauber über dem Tank in der Luft steht.
0: Für die Besucher des Feuerwehrmuseums sind aber nicht nur Sammlungen der alten Technik vorbereitet, sondern auch diverse Veranstaltungen, die im Laufe des Jahres organisiert werden. Marek Užák schließt die Führung.
2: Am 1. Mai veranstalten wir bei uns das Maibaum aufstellen. Die Leute können vorbeikommen und ihre Schleife am Maibaum befestigen. Die Veranstaltung endet am Abend mit einer Disco. Am Johannistag gibt es bei uns Johannisfeuer, die ebenfalls meist mit einer Disco ausklingen. Am Internationalen Kindertag veranstalten wir eine Aktion für Kinder. Zuletzt hatten wir hier über 3600 Kinder zu Gast. Alle 3 Jahre richten wir die Feuertage aus, bei denen es sich eigentlich um ein landesweites Treffen der Feuerwehrleute handelt. Die einzelnen Feuerwehren stellen den Besuchern Einsatzvorführungen mit moderner Technik vor. Die Veranstaltung dauert immer von Freitag bis Sonntag und bietet für Interessierte aller Altersgruppen etwas. Für die Zukunft planen wir, auch Feuerwehren aus dem Ausland einzuladen.

0: Soweit von uns für Sie heute, liebe Hörer. Einen schönen Tag noch wünschen Ihnen Tonmeister Nikita Kramitschew und Redakteurin Jana Herbekova. Bis zum nächsten Mal. Do poczucia. Auf Wiederhören.
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1: Indischer Student bei mutmaßlichem Hassangriff in Nitra verletzt. Niedrige Milchpreise, slowakische Landwirte sind besorgt. Bericht beklagt Mängel im Schutz von Menschen mit Behinderungen in der Slowakei. In Nitra wurde eine Gruppe junger Ausländer mutmaßlich von einer Gruppe maskierter Männer angegriffen. Der Vorfall ereignete sich in der Nacht von Freitag, dem 31. Juli, auf Samstag, den 1. August. Einer der angegriffenen Inder musste im Krankenhaus operiert werden. Es handelt sich um einen Studenten der Universität Konstantin des Philosophen UKF in Nitra. Infolge des Angriffs verurteilten der Bürgermeister der Stadt, Marek Hattas, und der Rektor der Uni, František Petrovic, Gewalttaten, Rassismus, Fremdenfeindlichkeit und Hass aufs Schärfste. Die Achtung der Vielfalt und Einzigartigkeit jedes Einzelnen sei einer der Grundwerte unserer Fakultät, erklärte die Philosophische Fakultät der UKF. Die Polizei ermittelte zunächst nur wegen Störung des öffentlichen Zusammenlebens. Nach seiner Entlassung aus dem Krankenhaus wandte sich der angegriffene Inder jedoch an die Staatsanwaltschaft und erstattete Anzeige wegen rassistisch motivierter Tat, Körperverletzung und Raub. Der Milchpreis im slowakischen Einzelhandel sinkt seit mehreren Monaten kontinuierlich. Die Landwirte zeigen sich deshalb besorgt, dass weitere Preissenkungen für einige Betriebe existenzbedrohend sein könnten. Einige Läden verkaufen Milch bereits für 27 Cent pro Liter, was der Hälfte des Preises zu Jahresbeginn entspricht. Laut dem slowakischen Verband der Milchbauern verkaufen die hiesigen Produzenten Milch zum zweitgünstigsten Preis in der EU. Das slowakische Landwirtschaftsministerium hat als Ausgleich für Einkommensverluste eine Erhöhung der Hilfen für Landwirte um mehr als 7,5 Millionen Euro angekündigt. Für eine Milchkuh sollen die Bauern künftig 350 Euro erhalten, fast 80 Euro mehr als im Vorjahr. Die slowakische Menschenrechtskoalition hat dem UN-Ausschuss für die Rechte von Menschen mit Behinderungen im Vorfeld der anstehenden Überprüfung der Slowakei einen Schattenbericht vorgelegt. Das Dokument weist auf die unzureichende Wahrung und den unzureichenden Schutz der Rechte von Menschen mit Behinderungen, einschließlich Kindern, hin und fordert den Staat zu konkreten Maßnahmen auf. Dabei werden mehrere schwerwiegende Probleme benannt, darunter die mehrfache Diskriminierung gehörloser Roma-Kinder beim Zugang zu inklusiver Bildung, Gesundheitsversorgung und anderen öffentlichen Dienstleistungen, Barrieren für Menschen mit Behinderungen, das Fehlen strategischer Maßnahmen zum Schutz der Rechte von Frauen mit Behinderungen sowie deren unzureichender Schutz vor Gewalt und unzureichender Zugang zur Justiz. Das Papier weist zudem auf anhaltende, gravierende Mängel beim Schutz von Menschen mit Behinderungen vor Folter oder grausamer, unmenschlicher oder erniedrigender Behandlung oder Bestrafung hin, insbesondere im Bereich der Zwangsmaßnahmen in psychiatrischen Einrichtungen. Der Schattenbericht wurde in Zusammenarbeit mit der NGO Svet Tisha und dem Verband der Blinden und Sehbehinderten in der Slowakei vor der 35. Sitzung des UN-Ausschusses für die Rechte von Menschen mit Behinderungen eingereicht. Diese findet am 19. August 2026 statt. Redaktionsschluss für die Nachrichten war Montag, dem 10. August 2026 um 12 Uhr.
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1: Die Slowakei wird Brüssel rund 4 Millionen Euro zahlen, weil sie etwa 200 Migranten nicht aufgenommen hat. Obwohl die Regierung die verpflichtende Aufnahme von Flüchtlingen und Wirtschaftsmigranten seit langem ablehnt, initiiert sie nun aufgrund von Arbeitskräftemangel die Anwerbung von Menschen aus dem Ausland. Viele Inder und Menschen aus Zentralasien verdienen bereits heute ihren Lebensunterhalt in der Slowakei. Der im Mai 2024 von der Europäischen Union verabschiedete Migrations- und Asylpakt basiert auf dem Solidaritätsprinzip. Demnach können die Mitgliedstaaten selbst entscheiden, wie sie Ländern mit Migrationsdruck helfen. Ministerpräsident Robert Fico lehnt den Pakt jedoch seit langem ab. Man kann einem Land nicht vorschreiben, 300.000 Migranten aufzunehmen oder 20.000 Euro zu bezahlen. Das ist keine Solidarität, das ist ein Diktat. Die Slowakei hat sich für die Zahlungsoption entschieden. Das Thema Migration betrifft das Land jedoch nicht nur im Hinblick auf europäische Regeln, da zunehmend Arbeitskräfte fehlen. Angesichts des Mangels von 140.000 Arbeitskräften werben auch in der Slowakei ansässige Unternehmen vermehrt Mitarbeiter und Mitarbeiterinnen im Ausland an. Regierungschef Fico betont auch immer wieder, dass er zwischen illegaler und legaler Migration unterscheide. Marian Viskupic von der Oppositionspartei Sloboda a Solidarita kritisiert Ficos Verhalten. Vor jeder Wahl hat der Premierminister mit Migration gedroht. Und jetzt will er selbst 10.000 Menschen aus Usbekistan holen. Experten zufolge könnte sich der Arbeitskräftemangel in den kommenden Jahren noch verschärfen. Eine große Generation der geburtenreichen Jahrgänge der sogenannten Husak-Kinder geht nach und nach in Rente. Zudem wandere ein erheblicher Teil der jungen Menschen ins Ausland aus, was den Mangel auf dem Arbeitsmarkt zusätzlich verschärfe, weiß Lubomir Korschniak, Makroökonom der UniCreditBank. Die Regierung erlaubt daher die verstärkte Anwerbung von Arbeitskräften aus dem Ausland, insbesondere für gering qualifizierte Positionen, die in der Slowakei am häufigsten vorkommen. Arbeitsminister Erik Tomáš: Leider stehen uns nicht viele Alternativen zur Verfügung. Wir brauchen dringend Personal für die offenen Stellen. Und diese Lösung ist der letzte Ausweg. Wichtig ist aber, dass wir selbst entscheiden, aus welchem Land die Migranten kommen. Ausländische Arbeitskräfte stellen bereits heute einen bedeutenden Teil der Erwerbsbevölkerung in der Slowakei. Laut dem Minister arbeiten hier rund 150.000 von ihnen, davon 55.000 aus der Ukraine und 16.000 aus Indien.
2: Hallo, liebe Hörerinnen und Hörer, herzlich willkommen beim Programm von Radio Slowakei International, die Slowakei hautnah. Am Mischpult ist Nikita Kramičev und am Mikrofon begrüßt Sie Jana Hrbeková. Nach den aktuellen Nachrichten und dem Tagesthema setzen wir unser Programm wie gewohnt mit dem Magazinteil fort. Heute unternehmen wir zusammen einen Ausflug in die Mittelslowakei, wo wir ein einzigartiges Museum besuchen. Alte Feuerwehrtechnik, ein Mini-Zoo, Sportplätze und viel mehr zu Besuch im Museum der Freiwilligen Feuerwehr in Martin Priekopa. Wir wünschen Ihnen angenehmes Zuhören.
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2: Die Freiwillige Feuerwehr gehört zu den ältesten Interessensverbänden in der Slowakischen Republik, unabhängig von Konfession, Nationalität und politischer Zugehörigkeit. Auch heute sind Freiwillige Feuerwehrleute in fast jeder Gemeinde vertreten. Vielleicht haben auch Sie oder Ihre Kinder schon einmal davon geträumt, Feuerwehrmann oder Feuerwehrfrau zu werden. Und diesen Traum können Sie sich zumindest teilweise erfüllen, wenn Sie auf einer Reise durch die Mittelslowakei sind. Es reicht, die dortige Metropole Martin zu besuchen, genauer gesagt den Stadtteil Priekopa. Genau dort befindet sich das einzigartige Feuerwehrmuseum, das auf Initiative der dortigen Freiwilligen entstanden ist. Und nun machen auch wir uns auf eine virtuelle Reise an diesen interessanten Ort. Durch das Areal wird uns Marek Užák, Mitglied der Freiwilligen Feuerwehr, begleiten.
3: Das Museum wurde im Jahr 2007 gegründet, wenn ich mich richtig erinnere. Zu dieser Idee hat uns die Tatsache angeregt, dass unsere Feuerwehr über relativ viel alte Feuerwehrausrüstung verfügte, die noch unsere Großväter benutzt hatten. Es fehlte uns jedoch an Räumlichkeiten, in denen wir diese Sammlung ausstellen könnten. Unser befreundeter Verein für historische Dampfeisenbahnen hat es uns zunächst ermöglicht, unsere Fahrzeuge in ihrem Lokschuppen in Vrutki, unweit von Martin, unterzustellen. Unsere Ausrüstung war also bis zum Jahr 2010 bei ihnen gelagert. In diesem Jahr gab es in Martin ein Hochwasser, bei dem wir als Feuerwehr geholfen haben. Als Belohnung erhielten wir vom damaligen Bürgermeister die Möglichkeit, das sogenannte SIM-Gelände, also das ehemalige Militärlager, zu nutzen. Wir konnten das Gelände nach unseren eigenen Bedürfnissen umgestalten und in den Gebäuden historische Ausrüstung ausstellen. Das Gelände wurde schon längere Zeit nicht mehr von der Armee genutzt und war ziemlich vernachlässigt. Deshalb haben wir als Freiwillige viele Arbeitsstunden geleistet, das Gelände gesäubert und hergerichtet. Anschließend mussten wir auch unsere Exponate in Ordnung bringen und sind schließlich mit ihnen in die neuen Räumlichkeiten umgezogen.
2: Heute sieht dieses Gelände schon viel besser aus und neben den Gebäuden mit der Feuerwehrtechnik wurde hier eine Imbissstube, eine Inline-Skatingbahn, Pavillons mit Feuerstellen zum Grillen und andere Möglichkeiten der Erholung für die Öffentlichkeit errichtet. Für die Besucher ist es in der Saison vom 1. Mai bis etwa Mitte Oktober dienstags bis sonntags täglich von 11 bis 15 Uhr geöffnet. In der Wintersaison nach vorheriger telefonischer Anmeldung mindestens einen Tag im Voraus. Daneben organisiert das Museum auch verschiedene Aktivitäten für die Öffentlichkeit oder Schulen.
3: In diesem Areal haben wir auch ein Umweltzentrum errichtet, das auch regelmäßig von Kindern besucht wird. Schulen aus Martin kennen uns schon gut und nun bemühen wir uns, auch Schulen aus einer weiteren Umgebung anzusprechen. Hier bringen wir den Kindern bei, wie sie sich gegenüber der Natur und der Umwelt verhalten sollen. Wir verfügen über verschiedene Anschauungsmittel, zum Beispiel zwei große Wasserbehälter, von denen einer sauberes und der andere verschmutztes Wasser enthält. Schulen können hier auch ihr eigenes Umweltprogramm organisieren.
2: Und nun begeben wir uns schon mit Marek Uzsák in die Ausstellungshallen und sehen uns einige interessante historische Exponate an.
3: Das ist zum Beispiel eine alte Pferdespritze, die derzeit keinen Wagen hat. Ursprünglich war die Spritze jedoch auf einem Wagen montiert, der von einem Pferd gezogen wurde. Es ist eine 4-8-Mann-Pumpe, die nach einem Kolbenprinzip funktioniert. Etwa 4 Männer mussten pumpen, um das Wasser in das Stahlrohr zu befördern und damit löschen zu können.
2: Im ältesten Teil der Ausstellung befindet sich Feuerwehrtechnik, die noch mit Pferden zum Brandort gezogen wurde. Zu sehen sind historische Stücke, von denen viele über 100 Jahre alt sind. Woher diese Exponate stammen, erklärt Marek Uzsák.
3: Viele von ihnen sind unser Eigentum, andere besitzen wir als Leihgabe oder in Verwahrung. Dazu haben wir Vereinbarungen mit anderen Feuerwehren getroffen, dass wir deren Ausrüstung bei uns ausstellen dürfen. Das ist für beide Seiten von Vorteil, da die meisten Feuerwachen weder über genügend Platz noch über fachlich qualifiziertes Personal verfügen, das sich um diese historischen Stücke kümmern könnte. Wir bemühen uns nach unseren Kräften, diese Exponate in gutem Zustand zu erhalten. Hier verstauben sie nicht nur nicht, sondern die Besucher können sie auch sehen und die Geschichte buchstäblich spüren.
2: Die meisten von den ausgestellten historischen Exponaten sind noch funktionsfähig. Unser Begleiter zeigt jetzt, wie eine alte Feuerwehrpumpe funktioniert hat.
3: Es lief so ab, dass 4 kräftige Männer anfingen, hier zu pumpen und das Wasser herauszudrücken. Das ist eine ziemlich anstrengende Arbeit, deshalb mussten sich die Männer bei diesen Spritzen abwechseln. Wie man so schön sagte, wenn ein Haus brannte, half das ganze Dorf. Das lag nicht nur daran, dass man seinen Nachbarn helfen wollte. Damals bestanden die Häuser meist aus Holz und hatten Dächer aus Holzschindeln oder Stroh. Wenn ein Haus brannte, konnte sehr leicht auch das nächste Feuer fangen und so weiter. Deshalb halfen sie umso bereitwilliger. Bei einem planmäßigen Einsatz konnten 4 Männer diese Pumpe maximal 10 Minuten lang bedienen. Danach mussten sie sich abwechseln. Es war eine sehr anstrengende Arbeit.

0: nun gehen wir weiter durch die Ausstellung.
1: Hier sehen Sie das Wappen und das Motto der Freiwilligen Feuerwehr. Zur Ehre des Vaterlandes und zur Hilfe für den Nächsten. Oder besser gesagt, zur Ehre Gottes und zur Hilfe für den Nächsten. Unsere Feuerwehr existiert nun schon seit 134 Jahren und wir hoffen, dass sie mit der jungen Generation weitere 130 oder 150 Jahre bestehen bleibt. Das da ist ein Feuerwehrwagen aus dem Jahr 1930. Hier weiter hinter der Glasvitrine steht unser Feuerwehrwagen aus dem Jahr 1927, der voll funktionsfähig ist. Hier ist der Kutschersitz, der an einer Deichsel befestigt war. Mit diesem Bolzen lässt sich die gesamte Maschine abkoppeln. Das Einzige, was heute fehlt, sind die Messingleuchten und die Glocke, die jemand gestohlen hat. Die Glocke ersetzte damals die heutigen Blinklichter und Sirenen. Wenn die Feuerwehrleute zu einem Einsatz eilten, läuteten sie unterwegs diese Glocke.
0: Bei der nächsten Besichtigung steigen wir mit unserem Begleiter die Treppe hinauf. Im Obergeschoss befindet sich eine umfangreiche Sammlung historischer Feuerwehruniformen.
2: Máme momentálne asi najväčšiu zbierku v Európe, čo sa týka hasičských uniformiem.
1: Derzeit verfügen wir über die wohl größte Sammlung von Feuerwehruniformen in Europa. Es gibt hier 170 Uniformen aus 30 Ländern. Nicht alle sind ausgestellt, da wir versuchen, sie vor Motten zu schützen. Unlängst haben wir vom Literaturmuseum in Martin Glasvitrinen als Leihgabe erhalten, in denen wir diese übrigen Uniformen ausstellen möchten. Eine solche Uniform zu bekommen, ist nicht so einfach, wie es scheint. Die Uniform ist nämlich ein staatliches Symbol. Wenn wir also eine ausländische Uniform erhalten möchten, müssen wir dies über die Botschaft des jeweiligen Landes abwickeln. Gleichzeitig mussten wir diesem Land eine slowakische Uniform zur Verfügung stellen. Hier am Rand haben wir meist Festuniformen und hier in der Mitte Einsatzuniformen. Und das hier sind Einsatzgürtel für Äxte oder Löschschläuche zur Sicherung mit Seilen und Ähnlichem. Das hier ist ein feuerfester Schutzanzug. Es handelt sich um einen schweren Mantel, mit dem man längere Zeit direkt im Feuer arbeiten kann. Natürlich braucht man dazu immer auch ein Atemschutzgerät. Aber die Atemschutzgeräte befinden sich eine Etage höher.
0: Ein Stück weiter sehen wir ein Ausstellungsstück, das zwar nicht direkt mit der Brandbekämpfung zu tun hat, aber mit der Geschichte der Freiwilligen Feuerwehr in Martin verbunden ist.
1: Das ist sozusagen unsere Rarität. Es handelt sich um einen Leichenwagen. In der Vergangenheit gehörten hochrangige Persönlichkeiten aus dem Dorf oder der Stadt zur Feuerwehr. Unsere Feuerwehr ließ sich für eine für damalige Verhältnisse recht ansehnliche Summe eine prächtige Leichenkutsche bauen, die verstorbene Feuerwehrleute auf ihrem letzten Weg begleiten konnte. Um sich gleichzeitig ein gewisses Einkommen zu sichern, vermietete die Feuerwehr diese Kutsche gegen eine Gebühr auch an andere Bürger für Beerdigungsfahrten.
0: Im nächsten Teil der Ausstellung kommen wir zu der modernen Brandbekämpfungstechnik. Die Pferdekraft wurde inzwischen durch Motoren ersetzt.
1: Sie können hier einige Anhänger aus der Kriegs- und Nachkriegszeit sehen, die bereits von einem Auto gezogen wurden. Vielleicht fällt Ihnen auf, dass einige rot und andere grün lackiert sind. Das hängt davon ab, in welchem Jahr sie im Einsatz waren. Während des Krieges mussten alle grün gestrichen werden. Hier ist zum Beispiel unser Feuerwehrfahrzeug vom Typ Prager RN. Unsere Feuerwehrleute haben an der öffentlichen Abstimmung im Rahmen der Umfrage Freiwillige Feuerwehr des Jahres teilgenommen, bei der es uns gelungen ist, etwas Geld zu gewinnen. Dieses haben wir für die Renovierung dieses Fahrzeugs verwendet.
0: Dass das Feuerwehrmuseum in Martin vor allem von Kindern oft besucht wird, beweisen Zeichnungen und Gemälde von Feuerwehrfahrzeugen, die an den Wänden des Ausstellungsraums aufgehängt sind.
1: Wenn wir Feuerwehrveranstaltungen für Kinder organisieren, veranstalten wir verschiedene Wettbewerbe für sie. Zum Beispiel lassen wir sie Bilder malen. Entweder malen sie sie direkt bei uns oder sie schicken uns die Bilder später aus den Schulen und wir stellen sie dann hier aus. Und hier ist unser Maskottchen, das wir gekauft haben, um die Kinder in den Feuerwehr-AGs zu unterstützen. Heutzutage ist es ziemlich schwierig, Kinder von der IT-Technik wegzubekommen, aber bisher gelingt es uns noch. Derzeit haben wir etwa 30 Kinder, die an Wettbewerben zum Thema Feuerwehr teilnehmen. Ab 4 oder 5 Jahren besuchen die Kinder die Vorbereitungsgruppe und ab 6 Jahren können sie bereits unseren Feuerwehrclub direkt auf unserem Gelände besuchen. Im Rahmen dieser Arbeitsgemeinschaft trainieren sie für Wettbewerbe in verschiedenen Disziplinen. Wasserangriffe, Knotenknüpfen, Staffelläufe oder Verteidigungswettkämpfe.
0: Neben den von den Kindern erfassten Zeichnungen und Gemälden kann man an den Wänden auch zahlreiche Fotografien sehen, die die Tätigkeit der Freiwilligen Feuerwehr in Martin dokumentieren, aber zum Beispiel auch einzelne Etappen der Sanierung des Areals, wo sich heute das Museum befindet.
1: Auch wir schauen uns diese Fotos gerne an, denn auf vielen von ihnen sind wir noch als junge Burschen zu sehen. Wir können hier auch einige inzwischen verstorbene Mitglieder unserer Feuerwehr sehen. Und hier sind wiederum die Kinder aus unserem Freizeitkreis. Hier sieht man unser Gelände zu der Zeit, als wir es in Nutzung hielten. Und hier zum Beispiel, wie es heute aussieht. Auch wenn es heute noch nicht perfekt ist, haben wir in all den Jahren doch relativ viel geschafft. Und hier ist das erwähnte Hochwasser in Martin im Jahr 2010 zu sehen.
0: Liebe Zuhörer, bevor wir mit unserer Museumsführung fortfahren, machen wir eine kleine musikalische Pause. Darüber, dass das Feuer ein guter Diener, aber ein schlechter Herr ist, singt die slowakische Blasband Malokarpatská kapela. Už je čas, es ist an der Zeit.

0: Laut Marek Užák ist das Feuerwehrmuseum in Martin das einzige technisch orientierte Museum seiner Art slowakeiweit.
1: Dabei haben wir das Ganze in Eigenregie aufgebaut. Wir hatten zwar auch einige Sponsoren, aber wir haben keine staatlichen Zuschüsse oder Ähnliches erhalten. Alles entstand allein aus der Begeisterung und der Eigeninitiative von uns, den freiwilligen Feuerwehrleuten. Die freiwilligen Feuerwehrleute haben schon in der Vergangenheit darauf geachtet, dass sich in den Dörfern unter anderem auch die Kultur entwickelte und dort ein kulturelles Erbe erhalten blieb.
0: Zusammen mit unserem Guide setzen wir die Führung fort und betreten weitere Räume. Hier sehen wir eine Sammlung von Handfeuerlöschern, von historischen Exemplaren bis hin zu modernen Geräten von heute. Außerdem sind hier einige Geräte zu sehen, deren Zweck auf den ersten Blick nicht ersichtlich ist.
1: Wissen Sie, was das ist? Das ist eine Waschmaschine für Schläuche. Nach jedem Einsatz ist die Feuerwehr verpflichtet, ihre gesamte Ausrüstung zu reinigen. Je besser Sie den Schlauch pflegen, desto länger hält er. Früher gab es solche Waschmaschinen für Schläuche und nach dem Waschen konnte man sie auf dem Feuerwehrturm trocknen lassen. Hier unten hat die Waschmaschine einen Wasseranschluss. Dieses Schaufelrad dreht sich und die Bürsten reinigen den Schlauch von Schmutz. Das Rad wird eigentlich durch den Wasserstrahl angetrieben. Diese konkrete Waschmaschine stammt aus dem Jahr 1961.
0: Die Sammlungen des Museums werden darüber hinaus durch weitere Exponate ergänzt, die entweder mit der Geschichte der Feuerwehren in der Slowakei, mit der Tätigkeit und Aktivitäten der Feuerwehr von Martin oder mit der Arbeit der Feuerwehrleute im Allgemeinen in Zusammenhang stehen.
1: Das sind die Preise und Pokale, die wir bei verschiedenen Wettbewerben gewonnen haben, sei es unsere Generation oder unsere Jugendmannschaft. Durch die Teilnahme an Wettbewerben versuchen wir, uns weiterzuentwickeln und wollen stets einen der vorderen Plätze belegen. Hier sehen wir Fachliteratur und einige Vorschriften, an die sich die Feuerwehrleute in der Vergangenheit halten mussten und an die wir uns eigentlich auch heute noch halten müssen. Es gibt hier verschiedene Handbücher, sei es zu brennbaren Stoffen, zu Waldbränden oder Lehrmaterialien für Brandschutzschulen. Auch heute noch schöpfen wir als Feuerwehrleute aus dieser Literatur. Jeder freiwillige Feuerwehrmann muss bestimmte Prüfungen bestehen, bevor er zu einem Einsatz ausrücken darf.
0: Außerhalb von Gebäuden, unter freiem Himmel, befinden sich schwere Maschinen und Fahrzeuge, die früher ebenfalls bei Feuerwehreinsätzen zum Einsatz kamen.
1: Große Einsatzfahrzeuge, die entweder Löschmittel, Besatzung oder Leitern transportieren. Eine Rarität in unserer Sammlung ist dieser Hubschrauber der Marke Antonov, den wir vom Bratislavaer Flughafen erhalten haben. Dieser Hubschrauber wurde unter anderem auch zur Bekämpfung von Waldbränden eingesetzt. Unten ist ein Behälter aufgehängt, der sich mit Wasser füllt, während der Hubschrauber über dem Tank in der Luft steht.
0: Für die Besucher des Feuerwehrmuseums sind aber nicht nur Sammlungen der alten Technik vorbereitet, sondern auch diverse Veranstaltungen, die im Laufe des Jahres organisiert werden. Marek Užák schließt die Führung.
1: Am 1. Mai veranstalten wir bei uns das Maibaum aufstellen. Die Leute können vorbeikommen und ihre Schleife am Maibaum befestigen. Die Veranstaltung endet am Abend mit einer Disco. Am Johannistag gibt es bei uns Johannisfeuer, die ebenfalls meist mit einer Disco ausklingen. Am Internationalen Kindertag veranstalten wir eine Aktion für Kinder. Zuletzt hatten wir hier über 3600 Kinder zu Gast. Alle drei Jahre richten wir die Feuertage aus, bei denen es sich eigentlich um ein landesweites Treffen der Feuerwehrleute handelt. Die einzelnen Feuerwehren stellen den Besuchern Einsatzvorführungen mit moderner Technik vor. Die Veranstaltung dauert immer von Freitag bis Sonntag und bietet für Interessierte aller Altersgruppen etwas. Für die Zukunft planen wir auch, Feuerwehren aus dem Ausland einzuladen.

0: Soweit von uns für Sie heute, liebe Hörer. Einen schönen Tag noch wünschen Ihnen Tonmeister Nikita Kramitschew und Redakteurin Jana Herbekova. Bis zum nächsten Mal. Do poczucia. Auf Wiederhören.
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1: Indischer Student bei mutmaßlichem Hassangriff in Nitra verletzt. Niedrige Milchpreise, slowakische Landwirte sind besorgt. Bericht beklagt Mängel im Schutz von Menschen mit Behinderungen in der Slowakei. In Nitra wurde eine Gruppe junger Ausländer mutmaßlich von einer Gruppe maskierter Männer angegriffen. Der Vorfall ereignete sich in der Nacht von Freitag, dem 31. Juli, auf Samstag, den 1. August. Einer der angegriffenen Inder musste im Krankenhaus operiert werden. Es handelt sich um einen Studenten der Universität Konstantin des Philosophen UKF in Nitra. Infolge des Angriffs verurteilten der Bürgermeister der Stadt, Marek Hattas, und der Rektor der Uni, František Petrovic, Gewalttaten, Rassismus, Fremdenfeindlichkeit und Hass aufs Schärfste. Die Achtung der Vielfalt und Einzigartigkeit jedes Einzelnen sei einer der Grundwerte unserer Fakultät, erklärte die Philosophische Fakultät der UKF. Die Polizei ermittelte zunächst nur wegen Störung des öffentlichen Zusammenlebens. Nach seiner Entlassung aus dem Krankenhaus wandte sich der angegriffene Inder jedoch an die Staatsanwaltschaft und erstattete Anzeige wegen rassistisch motivierter Tat, Körperverletzung und Raub. Der Milchpreis im slowakischen Einzelhandel sinkt seit mehreren Monaten kontinuierlich. Die Landwirte zeigen sich deshalb besorgt, dass weitere Preissenkungen für einige Betriebe existenzbedrohend sein könnten. Einige Läden verkaufen Milch bereits für 27 Cent pro Liter, was der Hälfte des Preises zu Jahresbeginn entspricht. Laut dem slowakischen Verband der Milchbauern verkaufen die hiesigen Produzenten Milch zum zweitgünstigsten Preis in der EU. Das slowakische Landwirtschaftsministerium hat als Ausgleich für Einkommensverluste eine Erhöhung der Hilfen für Landwirte um mehr als 7,5 Millionen Euro angekündigt. Für eine Milchkuh sollen die Bauern künftig 350 Euro erhalten, fast 80 Euro mehr als im Vorjahr. Die slowakische Menschenrechtskoalition hat dem UN-Ausschuss für die Rechte von Menschen mit Behinderungen im Vorfeld der anstehenden Überprüfung der Slowakei einen Schattenbericht vorgelegt. Das Dokument weist auf die unzureichende Wahrung und den unzureichenden Schutz der Rechte von Menschen mit Behinderungen, einschließlich Kindern, hin und fordert den Staat zu konkreten Maßnahmen auf. Dabei werden mehrere schwerwiegende Probleme benannt, darunter die mehrfache Diskriminierung gehörloser Roma-Kinder beim Zugang zu inklusiver Bildung, Gesundheitsversorgung und anderen öffentlichen Dienstleistungen, Barrieren für Menschen mit Behinderungen, das Fehlen strategischer Maßnahmen zum Schutz der Rechte von Frauen mit Behinderungen sowie deren unzureichender Schutz vor Gewalt und unzureichender Zugang zur Justiz. Das Papier weist zudem auf anhaltende, gravierende Mängel beim Schutz von Menschen mit Behinderungen vor Folter oder grausamer, unmenschlicher oder erniedrigender Behandlung oder Bestrafung hin, insbesondere im Bereich der Zwangsmaßnahmen in psychiatrischen Einrichtungen. Der Schattenbericht wurde in Zusammenarbeit mit der NGO Svet Ticha und dem Verband der Blinden und Sehbehinderten in der Slowakei vor der 35. Sitzung des UN-Ausschusses für die Rechte von Menschen mit Behinderungen eingereicht. Diese findet am 19. August 2026 statt. Redaktionsschluss für die Nachrichten war Montag, dem 10. August 2026 um 12 Uhr.
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1: Die Slowakei wird Brüssel rund 4 Millionen Euro zahlen, weil sie etwa 200 Migranten nicht aufgenommen hat. Obwohl die Regierung die verpflichtende Aufnahme von Flüchtlingen und Wirtschaftsmigranten seit langem ablehnt, initiiert sie nun aufgrund von Arbeitskräftemangel die Anwerbung von Menschen aus dem Ausland. Viele Inder und Menschen aus Zentralasien verdienen bereits heute ihren Lebensunterhalt in der Slowakei. Der im Mai 2024 von der Europäischen Union verabschiedete Migrations- und Asylpakt basiert auf dem Solidaritätsprinzip. Demnach können die Mitgliedstaaten selbst entscheiden, wie sie Ländern mit Migrationsdruck helfen. Ministerpräsident Robert Fico lehnt den Pakt jedoch seit langem ab. Man kann einem Land nicht vorschreiben, 300.000 Migranten aufzunehmen oder 20.000 Euro zu bezahlen. Das ist keine Solidarität, das ist ein Diktat. Die Slowakei hat sich für die Zahlungsoption entschieden. Das Thema Migration betrifft das Land jedoch nicht nur im Hinblick auf europäische Regeln, da zunehmend Arbeitskräfte fehlen. Angesichts des Mangels von 140.000 Arbeitskräften werben auch in der Slowakei ansässige Unternehmen vermehrt Mitarbeiter und Mitarbeiterinnen im Ausland an. Regierungschef Fico betont auch immer wieder, dass er zwischen illegaler und legaler Migration unterscheide. Marian Viskupic von der Oppositionspartei Sloboda a Solidarita kritisiert Ficos Verhalten. Vor jeder Wahl hat der Premierminister mit Migration gedroht. Und jetzt will er selbst 10.000 Menschen aus Usbekistan holen. Experten zufolge könnte sich der Arbeitskräftemangel in den kommenden Jahren noch verschärfen. Eine große Generation der geburtenreichen Jahrgänge der sogenannten Husak-Kinder geht nach und nach in Rente. Zudem wandere ein erheblicher Teil der jungen Menschen ins Ausland aus, was den Mangel auf dem Arbeitsmarkt zusätzlich verschärfe, weiß Lubomir Korschniak, Makroökonom der UniCreditBank. Die Regierung erlaubt daher die verstärkte Anwerbung von Arbeitskräften aus dem Ausland, insbesondere für gering qualifizierte Positionen, die in der Slowakei am häufigsten vorkommen. Arbeitsminister Erik Tomáš: Leider stehen uns nicht viele Alternativen zur Verfügung. Wir brauchen dringend Personal für die offenen Stellen und diese Lösung ist der letzte Ausweg. Wichtig ist aber, dass wir selbst entscheiden, aus welchem Land die Migranten kommen. Ausländische Arbeitskräfte stellen bereits heute einen bedeutenden Teil der Erwerbsbevölkerung in der Slowakei. Laut dem Minister arbeiten hier rund 150.000 von ihnen, davon 55.000 aus der Ukraine und 16.000 aus Indien.
2: Hallo, liebe Hörerinnen und Hörer, herzlich willkommen beim Programm von Radio Slowakei International, die Slowakei hautnah. Am Mischpult ist Nikita Kramičev und am Mikrofon begrüßt Sie Jana Herbeková. Nach den aktuellen Nachrichten und dem Tagesthema setzen wir unser Programm wie gewohnt mit dem Magazinteil fort. Heute unternehmen wir zusammen einen Ausflug in die Mittelslowakei, wo wir ein einzigartiges Museum besuchen. Alte Feuerwehrtechnik, ein Mini-Zoo, Sportplätze und viel mehr zu Besuch im Museum der Freiwilligen Feuerwehr in Martin Priekopa. Wir wünschen Ihnen angenehmes Zuhören.
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2: Die Freiwillige Feuerwehr gehört zu den ältesten Interessensverbänden in der Slowakischen Republik, unabhängig von Konfession, Nationalität und politischer Zugehörigkeit. Auch heute sind Freiwillige Feuerwehrleute in fast jeder Gemeinde vertreten. Vielleicht haben auch Sie oder Ihre Kinder schon einmal davon geträumt, Feuerwehrmann oder Feuerwehrfrau zu werden. Und diesen Traum können Sie sich zumindest teilweise erfüllen, wenn Sie auf einer Reise durch die Mittelslowakei sind. Es reicht, die dortige Metropole Martin zu besuchen, genauer gesagt den Stadtteil Priekopa. Genau dort befindet sich das einzigartige Feuerwehrmuseum, das auf Initiative der dortigen Freiwilligen entstanden ist. Und nun machen auch wir uns auf eine virtuelle Reise an diesen interessanten Ort. Durch das Areal wird uns Marek Užák, Mitglied der Freiwilligen Feuerwehr, begleiten.
3: Das Museum wurde im Jahr 2007 gegründet, wenn ich mich richtig erinnere. Zu dieser Idee hat uns die Tatsache angeregt, dass unsere Feuerwehr über relativ viel alte Feuerwehrausrüstung verfügte, die noch unsere Großväter benutzt hatten. Es fehlte uns jedoch an Räumlichkeiten, in denen wir diese Sammlung ausstellen könnten. Unser befreundeter Verein für historische Dampfeisenbahnen hat es uns zunächst ermöglicht, unsere Fahrzeuge in ihrem Lokschuppen in Vrutki, unweit von Martin, unterzustellen. Unsere Ausrüstung war also bis zum Jahr 2010 bei ihnen gelagert. In diesem Jahr gab es in Martin ein Hochwasser, bei dem wir als Feuerwehr geholfen haben. Als Belohnung erhielten wir vom damaligen Bürgermeister die Möglichkeit, das sogenannte SIM-Gelände, also das ehemalige Militärlager, zu nutzen. Wir konnten das Gelände nach unseren eigenen Bedürfnissen umgestalten und in den Gebäuden historische Ausrüstung ausstellen. Das Gelände wurde schon längere Zeit nicht mehr von der Armee genutzt und war ziemlich vernachlässigt. Deshalb haben wir als Freiwillige viele Arbeitsstunden geleistet, das Gelände gesäubert und hergerichtet. Anschließend mussten wir auch unsere Exponate in Ordnung bringen und sind schließlich mit ihnen in die neuen Räumlichkeiten umgezogen.
2: Heute sieht dieses Gelände schon viel besser aus und neben den Gebäuden mit der Feuerwehrtechnik wurde hier eine Imbissstube, eine Inline-Skatingbahn, Pavillons mit Feuerstellen zum Grillen und andere Möglichkeiten der Erholung für die Öffentlichkeit errichtet. Für die Besucher ist es in der Saison vom 1. Mai bis etwa Mitte Oktober dienstags bis sonntags täglich von 11 bis 15 Uhr geöffnet. In der Wintersaison nach vorheriger telefonischer Anmeldung mindestens einen Tag im Voraus. Daneben organisiert das Museum auch verschiedene Aktivitäten für die Öffentlichkeit oder Schulen.
3: In diesem Areal haben wir auch ein Umweltzentrum errichtet, das auch regelmäßig von Kindern besucht wird. Schulen aus Martin kennen uns schon gut und nun bemühen wir uns, auch Schulen aus einer weiteren Umgebung anzusprechen. Hier bringen wir den Kindern bei, wie sie sich gegenüber der Natur und der Umwelt verhalten sollen. Wir verfügen über verschiedene Anschauungsmittel, zum Beispiel zwei große Wasserbehälter, von denen einer sauberes und der andere verschmutztes Wasser enthält. Schulen können hier auch ihr eigenes Umweltprogramm organisieren.
2: Und nun begeben wir uns schon mit Marek Uzsák in die Ausstellungshallen und sehen uns einige interessante historische Exponate an.
3: Das ist zum Beispiel eine alte Pferdespritze, die derzeit keinen Wagen hat. Ursprünglich war die Spritze jedoch auf einem Wagen montiert, der von einem Pferd gezogen wurde. Es ist eine 4-8-Mann-Pumpe, die nach einem Kolbenprinzip funktioniert. Etwa 4 Männer mussten pumpen, um das Wasser in das Stahlrohr zu befördern und damit löschen zu können.
2: Im ältesten Teil der Ausstellung befindet sich Feuerwehrtechnik, die noch mit Pferden zum Brandort gezogen wurde. Zu sehen sind historische Stücke, von denen viele über 100 Jahre alt sind. Woher diese Exponate stammen, erklärt Marek Uzsák.
3: Viele von ihnen sind unser Eigentum, andere besitzen wir als Leihgabe oder in Verwahrung. Dazu haben wir Vereinbarungen mit anderen Feuerwehren getroffen, dass wir deren Ausrüstung bei uns ausstellen dürfen. Das ist für beide Seiten von Vorteil, da die meisten Feuerwachen weder über genügend Platz noch über fachlich qualifiziertes Personal verfügen, das sich um diese historischen Stücke kümmern könnte. Wir bemühen uns nach unseren Kräften, diese Exponate in gutem Zustand zu erhalten. Hier verstauben sie nicht nur nicht, sondern die Besucher können sie auch sehen und die Geschichte buchstäblich spüren.
2: Die meisten von den ausgestellten historischen Exponaten sind noch funktionsfähig. Unser Begleiter zeigt jetzt, wie eine alte Feuerwehrpumpe funktioniert hat.
3: Es lief so ab, dass 4 kräftige Männer anfingen, hier zu pumpen und das Wasser herauszudrücken. Das ist eine ziemlich anstrengende Arbeit, deshalb mussten sich die Männer bei diesen Spritzen abwechseln. Wie man so schön sagte, wenn ein Haus brannte, half das ganze Dorf. Das lag nicht nur daran, dass man seinen Nachbarn helfen wollte. Damals bestanden die Häuser meist aus Holz und hatten Dächer aus Holzschindeln oder Stroh. Wenn ein Haus brannte, konnte sehr leicht auch das nächste Feuer fangen und so weiter. Deshalb halfen sie umso bereitwilliger. Bei einem planmäßigen Einsatz konnten 4 Männer diese Pumpe maximal 10 Minuten lang bedienen. Danach mussten sie sich abwechseln. Es war eine sehr anstrengende Arbeit.

0: nun gehen wir weiter durch die Ausstellung.
1: Hier sehen Sie das Wappen und das Motto der Freiwilligen Feuerwehr. Zur Ehre des Vaterlandes und zur Hilfe für den Nächsten. Oder besser gesagt, zur Ehre Gottes und zur Hilfe für den Nächsten. Unsere Feuerwehr existiert nun schon seit 134 Jahren und wir hoffen, dass sie mit der jungen Generation weitere 130 oder 150 Jahre bestehen bleibt. Das da ist ein Feuerwehrwagen aus dem Jahr 1930. Hier weiter hinter der Glasvitrine steht unser Feuerwehrwagen aus dem Jahr 1927, der voll funktionsfähig ist. Hier ist der Kutschersitz, der an einer Deichsel befestigt war. Mit diesem Bolzen lässt sich die gesamte Maschine abkoppeln. Das Einzige, was heute fehlt, sind die Messingleuchten und die Glocke, die jemand gestohlen hat. Die Glocke ersetzte damals die heutigen Blinklichter und Sirenen. Wenn die Feuerwehrleute zu einem Einsatz eilten, läuteten sie unterwegs diese Glocke.
0: Bei der nächsten Besichtigung steigen wir mit unserem Begleiter die Treppe hinauf. Im Obergeschoss befindet sich eine umfangreiche Sammlung historischer Feuerwehruniformen.
2: Máme momentálne asi najväčšiu zbierku v Európe, čo sa týka hasičských uniformiem.
1: Derzeit verfügen wir über die wohl größte Sammlung von Feuerwehruniformen in Europa. Es gibt hier 170 Uniformen aus 30 Ländern. Nicht alle sind ausgestellt, da wir versuchen, sie vor Motten zu schützen. Unlängst haben wir vom Literaturmuseum in Martin Glasvitrinen als Leihgabe erhalten, in denen wir diese übrigen Uniformen ausstellen möchten. Eine solche Uniform zu bekommen, ist nicht so einfach, wie es scheint. Die Uniform ist nämlich ein staatliches Symbol. Wenn wir also eine ausländische Uniform erhalten möchten, müssen wir dies über die Botschaft des jeweiligen Landes abwickeln. Gleichzeitig mussten wir diesem Land eine slowakische Uniform zur Verfügung stellen. Hier am Rand haben wir meist Festuniformen und hier in der Mitte Einsatzuniformen. Und das hier sind Einsatzgürtel für Äxte oder Löschschläuche zur Sicherung mit Seilen und Ähnlichem. Das hier ist ein feuerfester Schutzanzug. Es handelt sich um einen schweren Mantel, mit dem man längere Zeit direkt im Feuer arbeiten kann. Natürlich braucht man dazu immer auch ein Atemschutzgerät. Aber die Atemschutzgeräte befinden sich eine Etage höher.
0: Ein Stück weiter sehen wir ein Ausstellungsstück, das zwar nicht direkt mit der Brandbekämpfung zu tun hat, aber mit der Geschichte der Freiwilligen Feuerwehr in Martin verbunden ist.
1: Das ist sozusagen unsere Rarität. Es handelt sich um einen Leichenwagen. In der Vergangenheit gehörten hochrangige Persönlichkeiten aus dem Dorf oder der Stadt zur Feuerwehr. Unsere Feuerwehr ließ sich für eine für damalige Verhältnisse recht ansehnliche Summe eine prächtige Leichenkutsche bauen, die verstorbene Feuerwehrleute auf ihrem letzten Weg begleiten konnte. Um sich gleichzeitig ein gewisses Einkommen zu sichern, vermietete die Feuerwehr diese Kutsche gegen eine Gebühr auch an andere Bürger für Beerdigungsfahrten.
0: Im nächsten Teil der Ausstellung kommen wir zu der modernen Brandbekämpfungstechnik. Die Pferdekraft wurde inzwischen durch Motoren ersetzt.
1: Sie können hier einige Anhänger aus der Kriegs- und Nachkriegszeit sehen, die bereits von einem Auto gezogen wurden. Vielleicht fällt Ihnen auf, dass einige rot und andere grün lackiert sind. Das hängt davon ab, in welchem Jahr sie im Einsatz waren. Während des Krieges mussten alle grün gestrichen werden. Hier ist zum Beispiel unser Feuerwehrfahrzeug vom Typ Prager RN. Unsere Feuerwehrleute haben an der öffentlichen Abstimmung im Rahmen der Umfrage Freiwillige Feuerwehr des Jahres teilgenommen, bei der es uns gelungen ist, etwas Geld zu gewinnen. Dieses haben wir für die Renovierung dieses Fahrzeugs verwendet.
0: Dass das Feuerwehrmuseum in Martin vor allem von Kindern oft besucht wird, beweisen Zeichnungen und Gemälde von Feuerwehrfahrzeugen, die an den Wänden des Ausstellungsraums aufgehängt sind.
1: Wenn wir Feuerwehrveranstaltungen für Kinder organisieren, veranstalten wir verschiedene Wettbewerbe für sie. Zum Beispiel lassen wir sie Bilder malen. Entweder malen sie sie direkt bei uns oder sie schicken uns die Bilder später aus den Schulen und wir stellen sie dann hier aus. Und hier ist unser Maskottchen, das wir gekauft haben, um die Kinder in den Feuerwehr-AGs zu unterstützen. Heutzutage ist es ziemlich schwierig, Kinder von der IT-Technik wegzubekommen, aber bisher gelingt es uns noch. Derzeit haben wir etwa 30 Kinder, die an Wettbewerben zum Thema Feuerwehr teilnehmen. Ab 4 oder 5 Jahren besuchen die Kinder die Vorbereitungsgruppe und ab 6 Jahren können sie bereits unseren Feuerwehrclub direkt auf unserem Gelände besuchen. Im Rahmen dieser Arbeitsgemeinschaft trainieren sie für Wettbewerbe in verschiedenen Disziplinen. Wasserangriffe, Knotenknüpfen, Staffelläufe oder Verteidigungswettkämpfe.
0: Neben den von den Kindern erfassten Zeichnungen und Gemälden kann man an den Wänden auch zahlreiche Fotografien sehen, die die Tätigkeit der Freiwilligen Feuerwehr in Martin dokumentieren, aber zum Beispiel auch einzelne Etappen der Sanierung des Areals, wo sich heute das Museum befindet.
1: Auch wir schauen uns diese Fotos gerne an, denn auf vielen von ihnen sind wir noch als junge Burschen zu sehen. Wir können hier auch einige inzwischen verstorbene Mitglieder unserer Feuerwehr sehen. Und hier sind wiederum die Kinder aus unserem Freizeitkreis. Hier sieht man unser Gelände zu der Zeit, als wir es in Nutzung hielten. Und hier zum Beispiel, wie es heute aussieht. Auch wenn es heute noch nicht perfekt ist, haben wir in all den Jahren doch relativ viel geschafft. Und hier ist das erwähnte Hochwasser in Martin im Jahr 2010 zu sehen.
0: Liebe Zuhörer, bevor wir mit unserer Museumsführung fortfahren, machen wir eine kleine musikalische Pause. Darüber, dass das Feuer ein guter Diener, aber ein schlechter Herr ist, singt die slowakische Blasband Malokarpatská kapela. Už je čas, es ist an der Zeit.

0: Kurt Marek Užák ist das Feuerwehrmuseum in Martin, das einzige technisch orientierte Museum seiner Art slowakeiweit.
1: Dabei haben wir das Ganze in Eigenregie aufgebaut. Wir hatten zwar auch einige Sponsoren, aber wir haben keine staatlichen Zuschüsse oder Ähnliches erhalten. Alles entstand allein aus der Begeisterung und der Eigeninitiative von uns, den freiwilligen Feuerwehrleuten. Die freiwilligen Feuerwehrleute haben schon in der Vergangenheit darauf geachtet, dass sich in den Dörfern unter anderem auch die Kultur entwickelte und dort ein kulturelles Erbe erhalten blieb.
0: Zusammen mit unserem Guide setzen wir die Führung fort und betreten weitere Räume. Hier sehen wir eine Sammlung von Handfeuerlöschern, von historischen Exemplaren bis hin zu modernen Geräten von heute. Außerdem sind hier einige Geräte zu sehen, deren Zweck auf den ersten Blick nicht ersichtlich ist.
1: Wissen Sie, was das ist? Das ist eine Waschmaschine für Schläuche. Nach jedem Einsatz ist die Feuerwehr verpflichtet, ihre gesamte Ausrüstung zu reinigen. Je besser Sie den Schlauch pflegen, desto länger hält er. Früher gab es solche Waschmaschinen für Schläuche und nach dem Waschen konnte man sie auf dem Feuerwehrturm trocknen lassen. Hier unten hat die Waschmaschine einen Wasseranschluss. Dieses Schaufelrad dreht sich und die Bürsten reinigen den Schlauch von Schmutz. Das Rad wird eigentlich durch den Wasserstrahl angetrieben. Diese konkrete Waschmaschine stammt aus dem Jahr 1961.
0: Die Sammlungen des Museums werden darüber hinaus durch weitere Exponate ergänzt, die entweder mit der Geschichte der Feuerwehren in der Slowakei, mit der Tätigkeit und Aktivitäten der Feuerwehr von Martin oder mit der Arbeit der Feuerwehrleute im Allgemeinen in Zusammenhang stehen.
1: Das sind die Preise und Pokale, die wir bei verschiedenen Wettbewerben gewonnen haben, sei es unsere Generation oder unsere Jugendmannschaft. Durch die Teilnahme an Wettbewerben versuchen wir, uns weiterzuentwickeln und wollen stets einen der vorderen Plätze belegen. Hier sehen wir Fachliteratur und einige Vorschriften, an die sich die Feuerwehrleute in der Vergangenheit halten mussten und an die wir uns eigentlich auch heute noch halten müssen. Es gibt hier verschiedene Handbücher, sei es zu brennbaren Stoffen, zu Waldbränden oder Lehrmaterialien für Brandschutzschulen. Auch heute noch schöpfen wir als Feuerwehrleute aus dieser Literatur. Jeder freiwillige Feuerwehrmann muss bestimmte Prüfungen bestehen, bevor er zu einem Einsatz ausrücken darf.
0: Außerhalb von Gebäuden, unter freiem Himmel, befinden sich schwere Maschinen und Fahrzeuge, die früher ebenfalls bei Feuerwehreinsätzen zum Einsatz kamen.
1: Große Einsatzfahrzeuge, die entweder Löschmittel, Besatzung oder Leitern transportieren. Eine Rarität in unserer Sammlung ist dieser Hubschrauber der Marke Antonov, den wir vom Bratislava Flughafen erhalten haben. Dieser Hubschrauber wurde unter anderem auch zur Bekämpfung von Waldbränden eingesetzt. Unten ist ein Behälter aufgehängt, der sich mit Wasser füllt, während der Hubschrauber über dem Tank in der Luft steht.
0: Für die Besucher des Feuerwehrmuseums sind aber nicht nur Sammlungen der alten Technik vorbereitet, sondern auch diverse Veranstaltungen, die im Laufe des Jahres organisiert werden. Marek Užák schließt die Führung.
1: Am 1. Mai veranstalten wir bei uns das Maibaumaufstellen. Die Leute können vorbeikommen und ihre Schleife am Maibaum befestigen. Die Veranstaltung endet am Abend mit einer Disco. Am Johannistag gibt es bei uns Johannisfeuer, die ebenfalls meist mit einer Disco ausklingen. Am Internationalen Kindertag veranstalten wir eine Aktion für Kinder. Zuletzt hatten wir hier über 3600 Kinder zu Gast. Alle 3 Jahre richten wir die Feuertage aus, bei denen es sich eigentlich um ein landesweites Treffen der Feuerwehrleute handelt. Die einzelnen Feuerwehren stellen den Besuchern Einsatzvorführungen mit moderner Technik vor. Die Veranstaltung dauert immer von Freitag bis Sonntag und bietet für Interessierte aller Altersgruppen etwas. Für die Zukunft planen wir auch, Feuerwehren aus dem Ausland einzuladen.

0: soweit von uns für Sie heute, liebe Hörer. Einen schönen Tag noch wünschen Ihnen Tonmeister Nikita Kramitschew und Redakteurin Jana Herbekova. Bis zum nächsten Mal. Do poczucia. Auf Wiederhören.
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1: Guten Tag. Im Nachrichtenstudio grüßt Sie heute Jakob Horsch.
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1: Slowakisches Innenministerium modernisiert Systeme um 124 Millionen Euro. Innenministerium verweigert gleichgeschlechtlichem Paar Eintragung der Ehe. Verteidigungsministerium organisiert internationale Flugtage. Die Modernisierung von Informationssystemen im slowakischen Innenministerium wird über einen Zeitraum von 10 Jahren 123,9 Millionen Euro beanspruchen. Der Löwenanteil dieses Betrags, nämlich 98,5 Millionen Euro, soll in die Modernisierung der SAP-Plattform fließen, die das Ministerium für zentrale interne Prozesse nutzt. Dies hat das slowakische Finanzministerium auf seiner Website mitgeteilt. Ziel des nächsten Abschnitts der Modernisierung ist es, mehrere separate Systeme durch eine einheitliche Lösung zu ersetzen. Dies würde Informationsaustausch in Echtzeit und eine bessere Koordination von Kräften und Mitteln ermöglichen. Am Montag erhielten Ivan Novotný und Metod Spacek eine Antwort des slowakischen Innenministeriums auf ihren Antrag auf Anerkennung ihrer im Jahr 2020 in Österreich geschlossenen Ehe. Dem Antrag wurde nicht stattgegeben. Das Paar hat beanstandet, dass das Schreiben entgegen der üblichen Konventionen direkt vom Innenminister Matušutai Eštok unterzeichnet wurde. Es handelt sich deshalb um eine politische Einmischung. Gleichzeitig kündigte Novotný an, dass er vor Gericht ziehen werde. Novotný betonte, dass er den Antrag bei einem Standesamt gestellt habe, welches auf Grundlage des Gesetzes entscheiden hätte müssen. Stattdessen habe man die Ablehnung, welche auf schwachen rechtlichen Argumenten beruhe, direkt in einem Schreiben des Innenministers erhalten. Das slowakische Verteidigungsministerium veranstaltet am 5. und 6. September eine internationale Flugshow im westslowakischen Kurort Piešťany. Sie findet am selben Wochenende statt, an dem die SIA-Flugtage in Košice stattfinden sollten, welche abgesagt wurden. Deren Veranstalter hatten im April mitgeteilt, dass der Flughafen Košice seine Zustimmung zur Durchführung der Veranstaltung aus Sicherheitsgründen widerrufen habe. Im September letzten Jahres hatten in Košice bereits regionale Flugtage stattgefunden. Wie die Organisatoren mitteilten, erteilte der Flughafen Košice auf Grundlage dieser Veranstaltung eine schriftliche Zustimmung zur Ausrichtung der SIA-Flugtage vom 5. bis 6. September 2026. Seit Herbst 2025 habe das Organisationsteam intensiv an der Vorbereitung der Veranstaltung gearbeitet. Die Nachrichten entstammen Meldungen der slowakischen Presseagentur TASR.
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1: Die Beamten der slowakischen Grenzpolizei haben vergangene Woche an den internationalen Flughäfen in Bratislava, Košice und Poprad nahezu 80.000 Passagiere abgefertigt, die auf Flügen außerhalb des Schengen-Raums gebucht waren. Außerdem führten sie Kontrollen an 450 Luftfahrzeugen durch. Laut Lea Vilhanova, einer Polizeibeamtin,

0: zeichneten die Polizeibeamten 26 Treffer in nationalen und internationalen Datenbanken im Zusammenhang mit der Fahndung nach Personen, Gegenständen oder Dokumenten. Gleichzeitig verweigerten sie in 3 Fällen Staatsangehörigen aus Drittländern die Einreise, da diese die Voraussetzungen für die Einreise in das Hoheitsgebiet der Slowakischen Republik nicht erfüllten. Außerdem gab es laut Vilhanova in Bratislava 4 Fälle von ausreisepflichtigen Personen. Bei 3 von ihnen leistete die Polizei Unterstützung bei ihrer freiwilligen Rückkehr. Auch in Košice und Poprad konnte die Polizei mehrere Fahndungserfolge verzeichnen. Die slowakische Polizei führt weiterhin Sicherheitsmaßnahmen und Grenzkontrollen an internationalen Flughäfen durch, um den Schutz der Außengrenze, des Schengen-Raums und die Sicherheit der Reisenden zu gewährleisten. Im Juli war es in diesem Zusammenhang zu langen Schlangen und Chaos bei der Grenzabfertigung gekommen. Zu Beginn der Sommerferien am 30.06. verpassten deshalb zahlreiche Passagiere am Flughafen Bratislava ihre Flüge. Innerhalb von 90 Minuten gingen 6 Verbindungen mit nahezu 1200 Passagieren zu Zielen außerhalb des Schengen-Raums. Es standen aber nur 6 Polizeibeamte für die Abfertigung zur Verfügung. Nach diesem Vorfall versprachen der Flughafenbetreiber und die Polizei eine Verbesserung der Abfertigungsprozesse sowie mehr Beamte an den Kontrollstellen.
1: Liebe Hörerinnen und Hörer, herzlich willkommen zum Magazinteil der Sendung von Radio Slowakei International. Heute haben wir 2 Beiträge aus unserem Archiv für Sie ausgewählt. Zunächst besuchen wir eine kleine Oase im Herzen von Bratislava, deren Geschichte beinahe ein Jahrhundert zurückreicht. Und danach stellen wir Ihnen eine ehemalige Torhüterin vor, die vor einigen Wochen vom Internationalen Eishockeyverband ausgezeichnet wurde. Nikita Kramitschow am Mischpult und Marika Antaschowa am Mikrofon wünschen Ihnen angenehmes Zuhören.
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1: Etwa 10 Gehminuten von der Bratislava Burg entfernt liegt eines der grünen Juwelen der slowakischen Hauptstadt, der Kochgarten, Kochova Zahrada. Dieses nationale Kulturdenkmal entstand Anfang der 1930er Jahre an der Stelle eines ehemaligen Weinbergs und war Teil eines Sanatoriums, das von dem Arzt Karel Koch gegründet wurde. Sein Ziel war es, eine moderne medizinische Einrichtung zu schaffen, die auf Chirurgie, Frauenheilkunde und Geburtshilfe spezialisiert war. Während des Zweiten Weltkriegs wurde das Sanatorium von den Deutschen besetzt. Danach baute Karel Koch die Einrichtung wieder auf, doch 1948 wurde sie verstaatlicht und diente bis 2011 als Entbindungsstation für das Umland von Bratislava. Seitdem befindet sich das Gebäude wieder in Privatbesitz. Karel Koch war ein hervorragender Arzt, sensibel für die seelischen Bedürfnisse der Menschen und ein großer Naturliebhaber, sagte die Mitarbeiterin der gemeinnützigen Organisation Narodny Trust, Fachführerin Susanna Sabolčíková.
3: Koch war ein großer Verfechter sowohl der geistigen als auch der körperlichen Gesundheit. Er war überzeugt, dass man bei der Heilung körperlicher Krankheiten auch die Seele behandeln muss. Deshalb setzte er sich zum Ziel, neben dem Sanatorium diesen wunderschönen Garten anzulegen, der den Patienten als Ruheoase dienen sollte. Hier konnten sie sich von ihren körperlichen Beschwerden erholen, beim Gesang der Vögel, inmitten des Grüns entspannen und neue Energie aus den Sonnenstrahlen schöpfen.
1: Der Kochgarten wurde von Josef Mischak entworfen, dem Schöpfer des Arboretums in Tesarskem Liňany. Auf einer Fläche von weniger als einem halben Hektar wurden ursprünglich 120 Arten und Kultivare von Gehölzen gepflanzt, darunter verschiedene Nadelgehölze sowie immergrüne exotische Laubbäume und Sträucher. Seit 2007, als der letzte Gärtner seine regelmäßige Tätigkeit in der Anlage beendete, verschlechterte sich ihr Zustand. Dennoch blieb der Garten der Öffentlichkeit nicht völlig verschlossen. Er war im Rahmen des Wochenendes der offenen Parks und Gärten sowie der Europäischen Tage des Kulturerbes zugänglich. Seit 2022 gehört der Kochgarten der Hauptstadt Bratislava, die ihn in diesem Jahr nach einer umfassenden Renovierung wieder vollständig für die Öffentlichkeit geöffnet hat. Dieser einzigartige Ort ist für Bratislava nicht nur aufgrund seiner Geschichte von großer Bedeutung, sondern auch, weil er eine wunderschöne Gartenanlage mitten im Stadtzentrum darstellt, sagte bei der Wiedereröffnung

0: Bratislava s Oberbürgermeister Matúš Valo.
1: Predtým, ako sme v roku 2022 túto jedinečnú historickú...
2: Bevor wir diese einzigartige historische Grünfläche 2022 vom Innenministerium in unser Eigentum übernahmen, hatte der Garten lange Zeit unter mangelnder systematischer Pflege gelitten. Wir verdanken es vor allem der gemeinnützigen Organisation Národný Trust, dass der Garten erhalten geblieben ist. Sie hat hier seit 2007 regelmäßig freiwilligen Aktionen organisiert, um die Grundpflege zu gewährleisten und das Gelände begehbar zu machen. Ich freue mich, dass der Národný Trust auch weiterhin ein sehr starker Partner unserer Stadt bei der Unterhaltung dieses Parks bleibt. Wir haben etwa 10 Tonnen Abfall aus dem Garten entfernt, das Gelände gesäubert, Bratislavaer Bänke aufgestellt, alte Bäume sicherheitstechnisch zurückgeschnitten und die Treppen sowie verfallene Stützmauern aus Stein saniert. Dank unserer Partner, dem Programm Interreg Slowakei Österreich und der Stiftung WUB, konnten wir im vergangenen Jahr mit einer umfassenden, behutsamen Sanierung dieses Gartens beginnen. Dabei wurde er neu bepflanzt, damit der Garten wieder zu einer schönen Oase inmitten der Stadt wird. Darüber hinaus wurden ein Besucher- und Informationszentrum sowie sanitäre Einrichtungen für die Besucher errichtet. Es gibt hier also Toiletten.
0: Bei der Pflanzung des neuen Grüns bemühte man sich, die historische Artenzusammensetzung möglichst originalgetreu zu bewahren und den Charakter des Gartens zu erhalten. Was ist aus Sicht der Landschaftsarchitektin Tamara Rehačková das Wertvollste an diesem Ort?
3: Das Wertvollste ist der gesamte Raum. Keine einzelne Komponente lässt sich aus ihrem Kontext herauslösen. Der gesamte Raum ist von besonderem Wert, so wie er erhalten geblieben ist und wie er hoffentlich auch weiterhin funktionieren wird. Wir wollten seine Authentizität bewahren. Besucher sollen das Gefühl haben, einen Raum zu betreten, der seit 1932/1933 hier besteht und nicht etwas völlig Neues, das plötzlich entstanden ist.
0: Seit der ursprünglichen Bepflanzung des Kochgartens sind fast 100 Jahre vergangen. In dieser Zeit haben sich die Wachstumsbedingungen für die Pflanzen verändert. Auch diesen Entwicklungen trug man bei der Renovierung des Gartens Rechnung.
3: Interessanterweise spielt uns der Klimawandel bei den immergrünen Arten ein Stück weit sogar in die Hände. Während Josef Mischak noch mit strengen Wintern zu kämpfen hatte, gibt es diese heute kaum noch. Trockene Winter mit Frost ohne Schneedecke können immergrünen Pflanzen schaden. Paradoxerweise ermöglicht die Erwärmung uns, ein breiteres Sortiment immergrüner Arten zu kultivieren. Liest man Mischaks Publikation Immergrüne Laubgehölze, merkt man, dass die dort genannten Arten heute im kommerziellen Sortiment nicht mehr so leicht verfügbar sind. Einige Arten konnten wir gar nicht mehr finden. In diesem Sinne wirkt sich also die Erwärmung auf immergrüne Pflanzen eher positiv aus. Heute werden sie in der Gartenpraxis sehr breit eingesetzt.
0: Die umfassende Revitalisierung des Kochgartens wurde von der Stadt Bratislava auch mit Hilfe finanziert. Unterstützung aus dem Kooperationsprogramm Interreg Slowakei Österreich umgesetzt. Im Rahmen des Projekts Städte, Gärten, Vielfalt arbeiten die Stadtverwaltungen von Bratislava und Wien seit April 2024 gemeinsam mit Kultur- und Umweltorganisationen an einer biodiversitätsfreundlichen Gestaltung urbaner Grünräume. Zu den wichtigsten Vorhaben des Projekts zählt neben den Investitionen im Kochgarten in Bratislava auch die Begrünung der Jägerstraße in Wien. Dort wurden gemeinsam mit den Anwohnern Grünflächen nachhaltig bepflanzt. Man lernt voneinander und gemeinsam. Bestehendes wird bewahrt und Neues entsteht, sagt die politische Geschäftsführerin des Lead-Partners der Umweltschutzorganisation Global 2000, Alexandra Strickner.
4: Ich glaube, immer wenn Menschen zusammenkommen und ein Projekt gemeinsam machen, das ja einerseits einen Standort hier in Bratislava hat und andererseits in Wien, dann glaube ich, entsteht Lernen, weil man ja anders an Dinge vielleicht rangeht, weil die Möglichkeiten, mit Menschen zu arbeiten, sich zu beteiligen, andere sind in Wien als hier. Und ich denke, von dieser Perspektive her ist es, glaube ich, immer wenn Menschen zusammenarbeiten, etwas, wo man voneinander lernt. Es ist ja auch geplant, dass es eine Sammlung geben soll von all diesen Learnings, auch mit welche Pflanzen auch sozusagen autochthon sind, die man gut hier pflanzen kann. Da ist ja Bratislava und Wien nicht so unterschiedlich. Und insofern, glaube ich, geht es darum, wenn man miteinander was tut, eben auch zu schauen, wie macht ihr das? Was können wir von euch lernen? Wie könnten wir Dinge, die ihr macht und die spannend sind, wir übernehmen und umgekehrt?
0: Zu den Partnerorganisationen zählen auch die Burghauptmannschaft Österreich und die Naturschutzorganisation BROS. Einer der Mitwirkenden auf Seiten von Global 2000 ist Wilhelm Honisch, Projektkoordinator für nachhaltige grenzüberschreitende Strategien. Was war für ihn bislang die schönste Erfahrung?
5: Wir haben in der Jägerstraße begonnen mit der Renovierung und da waren die Leute leider nicht so motiviert. Es waren keine Bottom-up-Prozesse, dass die Leute mit den Ideen kommen. Aber wir haben die Leute irgendwie involviert, auch dank verschiedenen Workshops zum Beispiel, direkt so in einem Kulturzentrum. Und die Leute, die auch nicht so begeistert von diesem Projekt oder insbesondere Biodiversität waren, die sind trotzdem zu uns gekommen, die haben uns gefragt, die haben auch mitgemacht. Ganz am Anfang des Projekts haben wir die Schilder erstellt. Es stand, es könnte deine Blume stehen. Einige haben sich gar nicht registriert oder angemeldet und trotzdem haben die schon einige Pflanzen gepflanzt in den Beeten. Das hat uns sehr gefreut.
0: Was haben Sie persönlich gelernt?
5: Was habe ich persönlich gelernt? Wie man mit den Leuten reden muss und dass freiwillig sehr engagiert sind. So welche Pflanzen dann wir in den Stadt pflanzen können, welche resistent sind wegen verschiedenen Umweltänderungen, nämlich Klimawandel. Es wurden nur heimische Pflanzen gepflanzt, die Bienen- und Schmetterlingsfreundlich sind. Das haben wir gemeinsam in Wien und Bratislava. Wir haben auch ein Team von Biologen von uns, von Global 2000 und auch von BROS. Die tauschen dann die Erkenntnisse, die Ideen und die haben auch gemeinsame Pflanzlisten erstellt zum Beispiel und die machen auch regelmäßiges Monitoring.
0: Als seinen Lieblingsplatz im Kochgarten bezeichnet Wilhelm Honisch das ehemalige Badebecken, das zu einem Wasserbecken umgestaltet wurde. Auch die Landschaftsarchitektin schätzt diesen Bereich besonders. Wie sie erklärt, ist Wasser in einem Garten stets eine große Bereicherung. Zum Baden ist das Becken allerdings nicht mehr gedacht. Hat Tamara Rehatschkova keine Sorge, dass Besucher an heißen Tagen dennoch ihre Füße darin abkühlen werden?
3: Ich denke, dass die Menschen auch den Kontext des Ortes verstehen sollten, an dem sie sich befinden. Dies ist ein nationales Kulturdenkmal. Es ist sicherlich kein Ort, an dem man die Socken auszieht und die Füße ins Wasser hält. Wir als Planer sind den Besuchern entgegengekommen und haben im Beet rund um das Wasserbecken Trittsteine angelegt. Wer möchte, kann also näher kommen und das Wasser aus der Nähe genießen. Auf den Stufen des Beckens befinden sich Wasserpflanzen. Hoffentlich werden es die Menschen verstehen, dass sie dort ihre Füße nicht ins Wasser halten sollten.
0: Die Landschaftsarchitektin bleibt trotz einiger unangenehmer Erfahrungen in der Vergangenheit zuversichtlich.
3: Als der Garten vorübergehend geöffnet war, kamen immer wieder Gruppen von Leuten hierher. Sie kletterten in das leere Wasserbecken und spielten dort laut Musik ab. Einmal musste ich eine solche Gruppe sogar darauf hinweisen, sich etwas zurückzuhalten, weil sich hier ein Krankenhaus befindet. Außerdem wurden verschiedene Dinge mit Graffiti besprüht. Aber man sagt ja, dass ein kulturell gestalteter Raum die Menschen dazu erzieht, sich kultivierter zu verhalten. Wir werden sehen, ob das stimmt.
0: Für Besucher, die an sonnigen Tagen eine andere Art von Bad suchen, hat Fachführerin Susanna Sabocikova einen besonderen Tipp.
6: In der Nähe des Wasserbeckens, wo sich die Skulptur der Liebenden befindet, gibt es einen kleinen Rückzugsort, das sogenannte Sonnenbad oder Plateau. Dort habe ich tagsüber, wenn die Sonne am stärksten schien, besonders gerne gesessen, als der Garten während der Rekonstruktion vorübergehend geöffnet war. Es ist ein sehr angenehmer Ort.
0: Susanna Sabocikova könnte Gäste auch persönlich durch diesen Ort führen, denn zu festgelegten Zeiten ist sie im Informationszentrum anzutreffen. Dieses versteht sich als Brücke zwischen Vergangenheit und Gegenwart. Hier erfahren Besucher mehr über die Geschichte des Gartens sowie seinen Begründer Karel Koch und können diesen Ort mit neuen Augen entdecken. Vielleicht setzen sie sich dabei auf eine Bank unter den Bäumen, lauschen dem Gesang der Vögel und lassen ihre Seele für einen Moment frei atmen. Nun machen wir eine kleine Pause mit Richard Müller. Er singt das Lied Už asi nie si. Es gibt dich wohl nicht mehr.
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1: Ende maj nám die ehemalige slowakische Torhüterin Zuzana Tomčíková am Rande der Eishockey-WM in Zürich den Richard Bibi Doriani Award entgegen. Mit dieser Auszeichnung würdigt der internationale Eishockey-Verband herausragende Spieler kleiner Eishockey-Nationen. Über die Ehrung zeigte sich Zuzana Tomčíková hoch erfreut.
2: Es ist eine große Ehre, eine solche Auszeichnung auf einer so großen Bühne zu erhalten und zugleich eine Art Anerkennung nach meiner Karriere. Ich habe das nicht erwartet. Der Anruf kam für mich völlig überraschend.
1: Der Doriani Award war bislang Spielern aus Nationen vorbehalten, die außerhalb der traditionellen Eishockey-Weltelite stehen. Auch das slowakische Frauen-Eishockey zählt dazu. Mit der Wahl von Zuzana Tomčíková wurde die Ehrung erstmals an eine Frau vergeben.
2: Ich denke, es gibt viele Frauen, die ebenfalls großartige Karrieren hatten, obwohl ihre Teams sich nicht für die Top-Division qualifiziert haben oder dort nicht regelmäßig vertreten waren. Ich bin also fest davon überzeugt, dass in Zukunft noch weitere Frauen hinzukommen werden. Aber ja, ich bin sehr stolz darauf, die Erste zu sein.
1: Im Rahmen der Ehrung konnte Zuzana Tomčíková noch einmal auf die Höhepunkte ihrer Laufbahn zurückblicken. Ein Erinnerungsvideo zeichnete ihren sportlichen Werdegang nach.
2: Auf den Aufnahmen sieht man, dass seitdem schon einige Zeit vergangen ist, aber ich habe dabei echte Freude empfunden. Es waren wunderschöne Zeiten. Ich würde unglaublich gerne wieder in eine Mannschaftskabine zurückkehren und die besondere Atmosphäre noch einmal erleben. Es ist wie ein zweites Zuhause. Ich denke, die Kabine ist für alle Sportler ein ganz besonderer Ort, den sie sehr schätzen und der ihnen nach dem Karriereende fehlt. Natürlich war auch das Gewinnen ein großartiges Gefühl, aber die Kabine ist der Ort, an dem man einfach sein möchte.
1: Als eine der wichtigsten Spielerinnen des slowakischen Nationalteams prägte Zuzana Tomčíková eine erfolgreiche Epoche. Sie hatte einen großen Anteil an der historischen Qualifikation für die Olympiade 2010 in Vancouver sowie am AWM-Aufstieg.
2: Die Qualifikation für die Olympischen Winterspiele in Vancouver war sehr wichtig und wunderbar, weil sie uns wirklich gelungen ist. Ich denke, das war wahrscheinlich die beste Leistung, die wir jemals als Team gezeigt haben. Das waren herrliche Momente. Ich muss aber sagen, dass schon der Beginn meiner Karriere etwas Besonderes war, als ich mit 15 Jahren zum ersten Mal das Nationaltrikot anzog. Das war ein außergewöhnliches Gefühl, als Jugendlicher ein so hohes Niveau zu erreichen. Es gibt sicherlich mehrere Spiele und Momente, die mir in Erinnerung geblieben sind.
1: Die Leidenschaft für das Eishockey entdeckte die 38-Jährige schon in jungen Jahren an der Seite ihres Bruders.
2: Wenn ich mit ihm spielen wollte, musste ich mich nach ihm richten. Als Kinder spielten wir auf dem Sportplatz Eishockey und Hockeyball. Er sagte, dass ich ins Tor gehen müsse, wenn ich mitmachen will. So hat alles angefangen. Mir hat die Position sehr gut gefallen und ich denke, dass sie auch perfekt zu mir gepasst hat. Ich bin eigentlich in Bratislava, Stadtteil Ružinov, aufgewachsen und mit 16 Jahren nach Kanada gegangen. In der Slowakei war es nämlich nicht mehr möglich, mit Jungs zu spielen. Dadurch wurde ich selbstständig. Ich habe Englisch gelernt und verstanden, was es bedeutet, sich in der Welt zurechtzufinden. Diese Erfahrung hat mir im persönlichen Leben sehr viel gegeben. Später ging ich nach Schweden. Das war auch etwas völlig anderes. Es war augenöffnend zu sehen, wie weit sich das Frauen-Eishockey in anderen Ländern entwickelt hat. Das erweiterte meinen Horizont und zeigte, wie hoch Ziele und Möglichkeiten gesteckt werden können.
1: Nach dem Ende ihrer aktiven Laufbahn war Zuzana Tomčíková zunächst beim slowakischen Eishockeyverband, später beim slowakischen Olympia- und Sportkomitee tätig. Heute arbeitet sie in der Privatwirtschaft. Vom Sport hat sie sich aber nicht gelöst. Wie sie sagt, spielt er immer noch eine große Rolle in ihrem Leben. Liebe Hörerinnen und Hörer, das war's auch schon für heute aus dem RSI-Studio in Bratislava. Nikita Chramičev am Mischpult und Marika Antašová am Mikrofon danken Ihnen für Ihr Interesse und wünschen noch einen schönen Tag. Bis bald, auf Wiederhören!

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1: Guten Tag. Im Nachrichtenstudio grüßt Sie heute Jakob Horsch.
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1: Slowakisches Innenministerium modernisiert Systeme um 124 Millionen Euro. Innenministerium verweigert gleichgeschlechtlichem Paar Eintragung der Ehe. Verteidigungsministerium organisiert internationale Flugtage. Die Modernisierung von Informationssystemen im slowakischen Innenministerium wird über einen Zeitraum von 10 Jahren 123,9 Millionen Euro beanspruchen. Der Löwenanteil dieses Betrags, nämlich 98,5 Millionen Euro, soll in die Modernisierung der SAP-Plattform fließen, die das Ministerium für zentrale interne Prozesse nutzt. Dies hat das slowakische Finanzministerium auf seiner Website mitgeteilt. Ziel des nächsten Abschnitts der Modernisierung ist es, mehrere separate Systeme durch eine einheitliche Lösung zu ersetzen. Dies würde Informationsaustausch in Echtzeit und eine bessere Koordination von Kräften und Mitteln ermöglichen. Am Montag erhielten Ivan Novotný und Metod Spacek eine Antwort des slowakischen Innenministeriums auf ihren Antrag auf Anerkennung ihrer im Jahr 2020 in Österreich geschlossenen Ehe. Dem Antrag wurde nicht stattgegeben. Das Paar hat beanstandet, dass das Schreiben entgegen der üblichen Konventionen direkt vom Innenminister Matúš Utaj Eštok unterzeichnet wurde. Es handle sich deshalb um eine politische Einmischung. Gleichzeitig kündigte Novotný an, dass er vor Gericht ziehen werde. Novotný betonte, dass er den Antrag bei einem Standesamt gestellt habe, welches auf Grundlage des Gesetzes entscheiden hätte müssen. Stattdessen habe man die Ablehnung, welche auf schwachen rechtlichen Argumenten beruhe, direkt in einem Schreiben des Innenministers erhalten. Das slowakische Verteidigungsministerium veranstaltet am 5. und 6. September eine internationale Flugshow im westslowakischen Kurort Piešťany. Sie findet am selben Wochenende statt, an dem die SIAF-Flugtage in Košice stattfinden sollten, welche abgesagt wurden. Deren Veranstalter hatten im April mitgeteilt, dass der Flughafen Košice seine Zustimmung zur Durchführung der Veranstaltung aus Sicherheitsgründen widerrufen habe. Im September letzten Jahres hatten in Košice bereits regionale Flugtage stattgefunden. Wie die Organisatoren mitteilten, erteilte der Flughafen Košice auf Grundlage dieser Veranstaltung eine schriftliche Zustimmung zur Ausrichtung der SIA-Flugtage vom 5. bis 6. September 2026. Seit Herbst 2025 habe das Organisationsteam intensiv an der Vorbereitung der Veranstaltung gearbeitet. Die Nachrichten entstammen Meldungen der slowakischen Presseagentur TASR.
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1: Die Beamten der slowakischen Grenzpolizei haben vergangene Woche an den internationalen Flughäfen in Bratislava, Košice und Poprad nahezu 80.000 Passagiere abgefertigt, die auf Flügen außerhalb des Schengen-Raums gebucht waren. Außerdem führten sie Kontrollen an 450 Luftfahrzeugen durch. Laut Lea Vilhanova, einer Polizeisprecherin, wurden die meisten Passagiere in Bratislava abgefertigt, wo etwa 60.000 Personen kontrolliert wurden. Am Flughafen Košice durchliefen über 16.000 Passagiere die Grenzkontrolle und am Flughafen Poprad waren es etwa 4.000 Passagiere. Außerdem gelangen der Polizei bei den Grenzkontrollen mehrere Fahndungserfolge, wie Vilhanova erklärte. In der vergangenen Woche bearbeiteten die Polizisten an den Flughäfen mehrere Vorfälle im Zusammenhang mit der Sicherheit und dem Schutz der Staatsgrenze. Am Flughafen MR Stefanik verzeichneten die Polizeibeamten 26 Treffer in nationalen und internationalen Datenbanken im Zusammenhang mit der Fahndung nach Personen, Gegenständen oder Dokumenten. Gleichzeitig verweigerten sie in drei Fällen Staatsangehörigen aus Drittländern die Einreise, da diese die Voraussetzungen für die Einreise in das Hoheitsgebiet der Slowakischen Republik nicht erfüllten. Außerdem gab es laut Vilhanova in Bratislava vier Fälle von ausreisepflichtigen Personen. Bei drei von ihnen leistete die Polizei Unterstützung bei ihrer freiwilligen Rückkehr. Auch in Košice und Poprad konnte die Polizei mehrere Fahndungserfolge verzeichnen. Die slowakische Polizei führt weiterhin Sicherheitsmaßnahmen und Grenzkontrollen an internationalen Flughäfen durch, um den Schutz der Außengrenze, des Schengen-Raums und die Sicherheit der Reisenden zu gewährleisten. Im Juli war es in diesem Zusammenhang zu langen Schlangen und Chaos bei der Grenzabfertigung gekommen. Zu Beginn der Sommerferien am 30.06. verpassten deshalb zahlreiche Passagiere am Flughafen Bratislava ihre Flüge. Innerhalb von 90 Minuten gingen 6 Verbindungen mit nahezu 1200 Passagieren zu Zielen außerhalb des Schengen-Raums. Es standen aber nur 6 Polizeibeamte für die Abfertigung zur Verfügung. Nach diesem Vorfall versprachen der Flughafenbetreiber und die Polizei eine Verbesserung der Abfertigungsprozesse sowie mehr Beamte an den Kontrollstellen.
3: Liebe Hörerinnen und Hörer, herzlich willkommen zum Magazinteil der Sendung von Radio Slowakei International. Heute haben wir 2 Beiträge aus unserem Archiv für Sie ausgewählt. Zunächst besuchen wir eine kleine Oase im Herzen von Bratislava, deren Geschichte beinahe ein Jahrhundert zurückreicht. Und danach stellen wir Ihnen eine ehemalige Torhüterin vor, die vor einigen Wochen vom Internationalen Eishockeyverband ausgezeichnet wurde. Nikita Kramitschow am Mischpult und Marika Antaschowa am Mikrofon wünschen Ihnen angenehmes Zuhören.
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3: Etwa 10 Gehminuten von der Bratislavaer Burg entfernt liegt eines der grünen Juwelen der slowakischen Hauptstadt, der Kochgarten, Kochova Záhrada. Dieses nationale Kulturdenkmal entstand Anfang der 1930er Jahre an der Stelle eines ehemaligen Weinbergs und war Teil eines Sanatoriums, das von dem Arzt Karel Koch gegründet wurde. Sein Ziel war es, eine moderne medizinische Einrichtung zu schaffen, die auf Chirurgie, Frauenheilkunde und Geburtshilfe spezialisiert war. Während des Zweiten Weltkriegs wurde das Sanatorium von den Deutschen besetzt. Danach baute Karel Koch die Einrichtung wieder auf, doch 1948 wurde sie verstaatlicht und diente bis 2011 als Entbindungsstation für das Umland von Bratislava. Seitdem befindet sich das Gebäude wieder in Privatbesitz. Karel Koch war ein hervorragender Arzt, sensibel für die seelischen Bedürfnisse der Menschen und ein großer Naturliebhaber, sagte die Mitarbeiterin der gemeinnützigen Organisation Narodny Trust, Fachführerin Susanna Sabolčíková.
4: Koch war ein großer Verfechter sowohl der geistigen als auch der körperlichen Gesundheit. Er war überzeugt, dass man bei der Heilung körperlicher Krankheiten auch die Seele behandelt. Muss. Deshalb setzte er sich zum Ziel, neben dem Sanatorium diesen wunderschönen Garten anzulegen, der den Patienten als Ruheoase dienen sollte. Hier konnten sie sich von ihren körperlichen Beschwerden erholen, beim Gesang der Vögel, inmitten des Grüns entspannen und neue Energie aus den Sonnenstrahlen schöpfen.
3: Der Kochgarten wurde von Josef Mišák entworfen, dem Schöpfer des Arboretums in Tesarskem Liňany. Auf einer Fläche von weniger als einem halben Hektar wurden ursprünglich 120 Arten und Kultivare von Gehölzen gepflanzt, darunter verschiedene Nadelgehölze sowie immergrüne exotische Laubbäume und Sträucher. Seit 2007, als der letzte Gärtner seine regelmäßige Tätigkeit in der Anlage beendete, verschlechterte sich ihr Zustand. Dennoch blieb der Garten der Öffentlichkeit nicht völlig verschlossen. Er war im Rahmen des Wochenendes der offenen Parks und Gärten sowie der Europäischen Tage des Kulturerbes zugänglich. Seit 2022 gehört der Kochgarten der Hauptstadt Bratislava, die ihn in diesem Jahr nach einer umfassenden Renovierung wieder vollständig für die Öffentlichkeit geöffnet hat. Dieser einzigartige Ort ist für Bratislava nicht nur aufgrund seiner Geschichte von großer Bedeutung, sondern auch, weil er eine wunderschöne Gartenanlage mitten im Stadtzentrum darstellt, sagte bei der Wiedereröffnung Bratislavas Oberbürgermeister Matúš Valo.
5: Bevor wir diese einzigartige historische Grünfläche 2022 vom Innenministerium in unser Eigentum übernahmen, hatte der Garten lange Zeit unter Mangel der systematischer Pflege gelitten. Wir verdanken es vor allem der gemeinnützigen Organisation Narodny Trust, dass der Garten erhalten geblieben ist. Sie hat hier seit 2007 regelmäßig freiwilligen Aktionen organisiert, um die Grundpflege zu gewährleisten und das Gelände begehbar zu machen. Ich freue mich, dass der Narodny Trust auch weiterhin ein sehr starker Partner unserer Stadt bei der Unterhaltung dieses Parks bleibt. Wir haben etwa 10 Tonnen Abfall aus dem Garten entfernt, das Gelände gesäubert, Bratislavaer Bänke aufgestellt, alte Bäume sicherheitstechnisch zurückgeschnitten und die Treppen sowie verfallene Stützmauern aus Stein saniert. Dank unserer Partner, dem Programm Interreg Slowakei Österreich und der Stiftung WUB, konnten wir im vergangenen Jahr mit einer umfassenden, behutsamen Sanierung dieses Gartens beginnen. Dabei wurde er neu bepflanzt, damit der Garten wieder zu einer schönen Oase inmitten der Stadt wird. Darüber hinaus wurden ein Besucher- und Informationszentrum sowie sanitäre Einrichtungen für die Besucher errichtet. Es gibt hier also Toiletten.
3: Bei der Pflanzung des neuen Grüns bemühte man sich, die historische Artenzusammensetzung möglichst originalgetreu zu bewahren und den Charakter des Gartens zu erhalten. Was ist aus Sicht der Landschaftsarchitektin Tamara Rehatschkova das Wertvollste an diesem Ort?
6: Das Wertvollste ist der gesamte Raum. Keine einzelne Komponente lässt sich aus ihrem Kontext herauslösen. Der gesamte Raum ist von besonderem Wert, so wie er erhalten geblieben ist und wie er hoffentlich auch weiterhin funktionieren wird. Wir wollten seine Authentizität bewahren. Besucher sollen das Gefühl haben, einen Raum zu betreten, der seit 1932/1933 hier besteht und nicht etwas völlig Neues, das plötzlich entstanden ist.
3: Seit der ursprünglichen Bepflanzung des Kochgartens sind fast 100 Jahre vergangen. In dieser Zeit haben sich die Wachstumsbedingungen für die Pflanzen verändert. Auch diesen Entwicklungen trug man bei der Renovierung des Gartens Rechnung.
6: Interessanterweise spielt uns der Klimawandel bei den immergrünen Arten ein Stück weit sogar in die Hände. Während Josef Mischak noch mit strengen Wintern zu kämpfen hatte, gibt es diese heute kaum noch. Trockene Winter mit Frost ohne Schneedecke können immergrünen Pflanzen schaden. Paradoxerweise ermöglicht die Erwärmung uns, ein breiteres Sortiment immergrüner Arten zu kultivieren. Liest man Mischaks Publikation Immergrüne Laubgehölze, merkt man, dass die dort genannten Arten heute im kommerziellen Sortiment nicht mehr so leicht verfügbar sind. Einige Arten konnten wir gar nicht mehr finden. In diesem Sinne wirkt sich also die Erwärmung auf immergrüne Pflanzen eher positiv aus. Heute werden sie in der Gartenpraxis sehr breit eingesetzt.
3: Die umfassende Revitalisierung des Kochgartens wurde von der Stadt Bratislava auch mit Hilfe finanzieller Unterstützung aus dem Kooperationsprogramm Interreg Slowakei Österreich umgesetzt. Im Rahmen des Projekts Städte, Gärten, Vielfalt arbeiten die Stadtverwaltungen von Bratislava und Wien seit April 2024 gemeinsam mit Kultur- und Umweltorganisationen an einer biodiversitätsfreundlichen Gestaltung urbaner Grünräume. Zu den wichtigsten Vorhaben des Projekts zählt neben den Investitionen im Kochgarten in Bratislava auch die Begrünung der Jägerstraße in Wien. Dort wurden gemeinsam mit den Anwohnern Grünflächen nachhaltig bepflanzt. Man lernt voneinander und gemeinsam. Bestehendes wird bewahrt und Neues entsteht, sagt die politische Geschäftsführerin des Lead-Partners der Umweltschutzorganisation Global 2000, Alexandra Strickner.
7: Ich glaube, immer wenn Menschen zusammenkommen und ein Projekt gemeinsam machen, das ja einerseits einen Standort hier in Bratislava hat und andererseits in Wien, dann glaube ich, entsteht Lernen, weil man ja anders an Dinge vielleicht rangeht, weil die Möglichkeiten, mit Menschen zu arbeiten, sich zu beteiligen, andere sind in Wien als hier. Und ich denke, von dieser Perspektive her ist es, glaube ich, immer wenn Menschen zusammenarbeiten, etwas, wo man voneinander lernt. Es ist ja auch geplant, dass es eine Sammlung geben soll von all diesen Learnings, auch mit welche Pflanzen auch sozusagen autochthon sind, die man gut hier pflanzen kann. Da ist ja Bratislava und Wien nicht so unterschiedlich. Und insofern, glaube ich, geht es darum, wenn man miteinander was tut, eben auch zu schauen, wie macht ihr das? Was können wir von euch lernen? Wie könnten wir Dinge, die ihr macht und die spannend sind, wir übernehmen und umgekehrt?
3: Zu den Partnerorganisationen zählen auch die Burghauptmannschaft Österreich und die Naturschutzorganisation BROS. Einer der Mitwirkenden auf Seiten von Global 2000 ist Wilhelm Honisch, Projektkoordinator für nachhaltige grenzüberschreitende Strategien. Was war für ihn bislang die schönste Erfahrung?
8: Wir haben in der Jägerstraße begonnen mit der Renovierung und da waren die Leute leider nicht so motiviert. Es waren keine Bottom-up-Prozesse, dass die Leute mit den Ideen kommen. Aber wir haben die Leute irgendwie involviert, auch dank verschiedenen Workshops zum Beispiel, direkt so in einem Kulturzentrum. Und die Leute, die auch nicht so begeistert von diesem Projekt oder insbesondere Biodiversität waren, die sind trotzdem zu uns gekommen, die haben uns gefragt, die haben auch mitgemacht. Ganz am Anfang des Projekts haben wir die Schilder erstellt. Es stand, es könnte deine Blume stehen. Einige haben sich gar nicht registriert oder angemeldet und trotzdem haben die schon einige Pflanzen gepflanzt in den Beeten. Das hat uns sehr gefreut.
3: Was haben Sie persönlich gelernt?
8: Was habe ich persönlich gelernt? Wie man mit den Leuten reden muss und dass freiwillig sehr engagiert sind. So welche Pflanzen dann wir in den Stadt pflanzen können, welche resistent sind wegen verschiedenen Umweltänderungen, nämlich Klimawandel. Es wurden nur heimische Pflanzen gepflanzt, die Bienen- und Schmetterlingsfreundlich sind. Das haben wir gemeinsam in Wien und Bratislava. Wir haben auch ein Team von Biologen, von uns, von Global 2000 und auch von BROS. Die tauschen dann die Erkenntnisse, die Ideen und die haben auch gemeinsam Pflanzlisten erstellt zum Beispiel und die machen auch regelmäßiges Monitoring.
3: Als seinen Lieblingsplatz im Kochgarten bezeichnet Wilhelm Honisch das ehemalige Badebecken, das zu einem Wasserbecken umgestaltet wurde. Auch die Landschaftsarchitektin schätzt diesen Bereich besonders. Wie sie erklärt, ist Wasser in einem Garten stets eine große Bereicherung. Zum Baden ist das Becken allerdings nicht mehr gedacht. Hat Tamara Rehatschkova keine Sorge, dass Besucher an heißen Tagen dennoch ihre Füße darin abkühlen werden?
6: Ich denke, dass die Menschen auch den Kontext des Ortes verstehen sollten, an dem sie sich befinden. Dies ist ein nationales Kulturdenkmal. Es ist sicherlich kein Ort, an dem man die Socken auszieht und die Füße ins Wasser hält. Wir als Planer sind den Besuchern entgegengekommen und haben im Beet rund um das Wasserbecken Trittsteine angelegt. Wer möchte, kann also näher kommen und das Wasser aus der Nähe genießen. Auf den Stufen des Beckens befinden sich Wasserpflanzen. Hoffentlich werden es die Menschen verstehen, dass sie dort ihre Füße nicht ins Wasser halten sollten.
3: Die Landschaftsarchitektin bleibt trotz einiger unangenehmer Erfahrungen in der Vergangenheit zuversichtlich.
6: Als der Garten vorübergehend geöffnet war, kamen immer wieder Gruppen von Leuten hierher. Sie kletterten in das leere Wasserbecken und spielten dort laut Musik ab. Einmal musste ich eine solche Gruppe sogar darauf hinweisen, sich etwas zurückzuhalten, weil sich hier ein Krankenhaus befindet. Außerdem wurden verschiedene Dinge mit Graffiti besprüht. Aber man sagt ja, dass ein kulturell gestalteter Raum die Menschen dazu erzieht, sich kultivierter zu verhalten. Wir werden sehen, ob das stimmt.
3: Für Besucher, die an sonnigen Tagen eine andere Art von Bad suchen, hat Fachführerin Susanna Sabocikova einen besonderen Tipp.
4: In der Nähe des Wasserbeckens, wo sich die Skulptur der Liebenden befindet, gibt es einen kleinen Rückzugsort, das sogenannte Sonnenbad oder Plateau. Dort habe ich tagsüber, wenn die Sonne am stärksten schien, besonders gerne gesessen, als der Garten während der Rekonstruktion vorübergehend geöffnet war. Es ist ein sehr angenehmer Ort.
3: Susanna Sabocikova könnte Gäste auch persönlich durch diesen Ort führen, denn zu festgelegten Zeiten ist sie im Informationszentrum anzutreffen. Dieses versteht sich als Brücke zwischen Vergangenheit und Gegenwart. Hier erfahren Besucher mehr über die Geschichte des Gartens sowie seinen Begründer Karel Koch und können diesen Ort mit neuen Augen entdecken. Vielleicht setzen sie sich dabei auf eine Bank unter den Bäumen, lauschen dem Gesang der Vögel und lassen ihre Seele für einen Moment frei atmen. Nun machen wir eine kleine Pause mit Richard Müller. Er singt das Lied «Už asi nie si». Es gibt dich wohl nicht mehr.
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1: Ende maj nám die ehemalige slowakische Torhüterin Zuzana Tomčíková am Rande der Eishockey-WM in Zürich den Richard Bibi Doriani Award entgegen. Mit dieser Auszeichnung würdigt der internationale Eishockey-Verband herausragende Spieler kleiner Eishockey-Nationen. Über die Ehrung zeigte sich Zuzana Tomčíková hoch erfreut.
2: Es ist eine große Ehre, eine solche Auszeichnung auf einer so großen Bühne zu erhalten und zugleich eine Art Anerkennung nach meiner Karriere. Ich habe das nicht erwartet. Der Anruf kam für mich völlig überraschend.
1: Der Doriani Award war bislang Spielern aus Nationen vorbehalten, die außerhalb der traditionellen Eishockey-Weltelite stehen. Auch das slowakische Frauen-Eishockey zählt dazu. Mit der Wahl von Zuzana Tomčíková wurde die Ehrung erstmals an eine Frau vergeben.
2: Ich denke, es gibt viele Frauen, die ebenfalls großartige Karrieren hatten, obwohl ihre Teams sich nicht für die Top-Division qualifiziert haben oder dort nicht regelmäßig vertreten waren. Ich bin also fest davon überzeugt, dass in Zukunft noch weitere Frauen hinzukommen werden. Aber ja, ich bin sehr stolz darauf, die Erste zu sein.
1: Im Rahmen der Ehrung konnte Zuzana Tomčíková noch einmal auf die Höhepunkte ihrer Laufbahn zurückblicken. Ein Erinnerungsvideo zeichnete ihren sportlichen Werdegang nach.
2: Auf den Aufnahmen sieht man, dass seitdem schon einige Zeit vergangen ist, aber ich habe dabei echte Freude empfunden. Es waren wunderschöne Zeiten. Ich würde unglaublich gerne wieder in eine Mannschaftskabine zurückkehren und die besondere Atmosphäre noch einmal erleben. Es ist wie ein zweites Zuhause. Ich denke, die Kabine ist für alle Sportler ein ganz besonderer Ort, den sie sehr schätzen und der ihnen nach dem Karriereende fehlt. Natürlich war auch das Gewinnen ein großartiges Gefühl, aber die Kabine ist der Ort, an dem man einfach sein möchte.
1: Als eine der wichtigsten Spielerinnen des slowakischen Nationalteams prägte Zuzana Tomčíková eine erfolgreiche Epoche. Sie hatte einen großen Anteil an der historischen Qualifikation für die Olympiade 2010 in Vancouver sowie am AWM-Aufstieg.
2: Die Qualifikation für die Olympischen Winterspiele in Vancouver war sehr wichtig und wunderbar, weil sie uns wirklich gelungen ist. Ich denke, das war wahrscheinlich die beste Leistung, die wir jemals als Team gezeigt haben. Das waren herrliche Momente. Ich muss aber sagen, dass schon der Beginn meiner Karriere etwas Besonderes war, als ich mit 15 Jahren zum ersten Mal das Nationaltrikot anzog. Das war ein außergewöhnliches Gefühl, als Jugendliche ein so hohes Niveau zu erreichen. Es gibt sicherlich mehrere Spiele und Momente, die mir in Erinnerung geblieben sind.
1: Die Leidenschaft für das Eishockey entdeckte die 38-Jährige schon in jungen Jahren an der Seite ihres Bruders.
2: Wenn ich mit ihm spielen wollte, musste ich mich nach ihm richten. Als Kinder spielten wir auf dem Sportplatz Eishockey und Hockeyball. Er sagte, dass ich ins Tor gehen müsse, wenn ich mitmachen will. So hat alles angefangen. Mir hat die Position sehr gut gefallen und ich denke, dass sie auch perfekt zu mir gepasst hat. Ich bin eigentlich in Bratislava, Stadtteil Ružinov, aufgewachsen und mit 16 Jahren nach Kanada gegangen. In der Slowakei war es nämlich nicht mehr möglich, mit Jungs zu spielen. Dadurch wurde ich selbstständig. Ich habe Englisch gelernt und verstanden, was es bedeutet, sich in der Welt zurechtzufinden. Diese Erfahrung hat mir im persönlichen Leben sehr viel gegeben. Später ging ich nach Schweden. Das war auch etwas völlig anderes. Es war augenöffnend zu sehen, wie weit sich das Frauen-Eishockey in anderen Ländern entwickelt hat. Das erweiterte meinen Horizont und zeigte, wie hoch Ziele und Möglichkeiten gesteckt werden können.
1: Nach dem Ende ihrer aktiven Laufbahn war Zuzana Tomčíková zunächst beim slowakischen Eishockeyverband, später beim slowakischen Olympia- und Sportkomitee tätig. Heute arbeitet sie in der Privatwirtschaft. Vom Sport hat sie sich aber nicht gelöst. Wie sie sagt, spielt er immer noch eine große Rolle in ihrem Leben. Liebe Hörerinnen und Hörer, das war's auch schon für heute aus dem RSI-Studio in Bratislava. Nikita Chramičev am Mischpult und Marika Antašová am Mikrofon danken Ihnen für Ihr Interesse und wünschen noch einen schönen Tag. Bis bald, auf Wiederhören!

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1: Guten Tag. Im Nachrichtenstudio grüßt Sie heute Jakob Horsch.
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1: Slowakisches Innenministerium modernisiert Systeme um 124 Millionen Euro. Innenministerium verweigert gleichgeschlechtlichem Paar Eintragung der Ehe. Verteidigungsministerium organisiert internationale Flugtage. Die Modernisierung von Informationssystemen im slowakischen Innenministerium wird über einen Zeitraum von 10 Jahren 123,9 Millionen Euro beanspruchen. Der Löwenanteil dieses Betrags, nämlich 98,5 Millionen Euro, soll in die Modernisierung der SAP-Plattform fließen, die das Ministerium für zentrale interne Prozesse nutzt. Dies hat das slowakische Finanzministerium auf seiner Website mitgeteilt. Ziel des nächsten Abschnitts der Modernisierung ist es, mehrere separate Systeme durch eine einheitliche Lösung zu ersetzen. Dies würde Informationsaustausch in Echtzeit und eine bessere Koordination von Kräften und Mitteln ermöglichen. Am Montag erhielten Ivan Novotný und Metod Spacek eine Antwort des slowakischen Innenministeriums auf ihren Antrag auf Anerkennung ihrer im Jahr 2020 in Österreich geschlossenen Ehe. Dem Antrag wurde nicht stattgegeben. Das Paar hat beanstandet, dass das Schreiben entgegen der üblichen Konventionen direkt vom Innenminister Matúš Utaj Eštok unterzeichnet wurde. Es handelt sich deshalb um eine politische Einmischung. Gleichzeitig kündigte Novotný an, dass er vor Gericht ziehen werde. Novotný betonte, dass er den Antrag bei einem Standesamt gestellt habe, welches auf Grundlage des Gesetzes entscheiden hätte müssen. Stattdessen habe man die Ablehnung, welche auf schwachen rechtlichen Argumenten beruhe, direkt in einem Schreiben des Innenministers erhalten. Das slowakische Verteidigungsministerium veranstaltet am 5. und 6. September eine internationale Flugshow im westslowakischen Kurort Piešťany. Sie findet am selben Wochenende statt, an dem die SIA-Flugtage in Košice stattfinden sollten, welche abgesagt wurden. Deren Veranstalter hatten im April mitgeteilt, dass der Flughafen Košice seine Zustimmung zur Durchführung der Veranstaltung aus Sicherheitsgründen widerrufen habe. Im September letzten Jahres hatten in Košice bereits regionale Flugtage stattgefunden. Wie die Organisatoren mitteilten, erteilte der Flughafen Košice auf Grundlage dieser Veranstaltung eine schriftliche Zustimmung zur Ausrichtung der SIA-Flugtage vom 5. bis 6. September 2026. Seit Herbst 2025 habe das Organisationsteam intensiv an der Vorbereitung der Veranstaltung gearbeitet. Die Nachrichten entstammen Meldungen der slowakischen Presseagentur TASR.
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1: Die Beamten der slowakischen Grenzpolizei haben vergangene Woche an den internationalen Flughäfen in Bratislava, Košice und Poprad nahezu 80.000 Passagiere abgefertigt, die auf Flügen außerhalb des Schengen-Raums gebucht waren. Außerdem führten sie Kontrollen an 450 Luftfahrzeugen durch. Laut Lea Vilhanova, einer Polizeisprecherin, wurden die meisten Passagiere in Bratislava abgefertigt, wo etwa 60.000 Personen kontrolliert wurden. Am Flughafen Košice durchliefen über 16.000 Passagiere die Grenzkontrolle und am Flughafen Poprad waren es etwa 4.000 Passagiere. Außerdem gelangen der Polizei bei den Grenzkontrollen mehrere Fahndungserfolge, wie Vilhanova erklärte. In der vergangenen Woche bearbeiteten die Polizisten an den Flughäfen mehrere Vorfälle im Zusammenhang mit der Sicherheit und dem Schutz der Staatsgrenze. Am Flughafen MR Stefanik verzeichneten die Polizeibeamten 26 Treffer in nationalen und internationalen Datenbanken im Zusammenhang mit der Fahndung nach Personen, Gegenständen oder Dokumenten. Gleichzeitig verweigerten sie in 3 Fällen Staatsangehörigen aus Drittländern die Einreise, da diese die Voraussetzungen für die Einreise in das Hoheitsgebiet der Slowakischen Republik nicht erfüllten. Außerdem gab es laut Vilhanova in Bratislava 4 Fälle von ausreisepflichtigen Personen. Bei 3 von ihnen leistete die Polizei Unterstützung bei ihrer freiwilligen Rückkehr. Auch in Košice und Poprad konnte die Polizei mehrere Fahndungserfolge verzeichnen. Die slowakische Polizei führt weiterhin Sicherheitsmaßnahmen und Grenzkontrollen an internationalen Flughäfen durch, um den Schutz der Außengrenze, des Schengen-Raums und die Sicherheit der Reisenden zu gewährleisten. Im Juli war es in diesem Zusammenhang zu langen Schlangen und Chaos bei der Grenzabfertigung gekommen. Zu Beginn der Sommerferien am 30.06. verpassten deshalb zahlreiche Passagiere am Flughafen Bratislava ihre Flüge.

0: wünschen Ihnen angenehmes Zuhören.
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0: Etwa 10 Gehminuten von der Bratislavaer Burg entfernt liegt eines der grünen Juwelen der slowakischen Hauptstadt, der Kochgarten, Kochova Zahrada. Dieses nationale Kulturdenkmal entstand Anfang der 1930er Jahre an der Stelle eines ehemaligen Weinbergs und war Teil eines Sanatoriums, das von dem Arzt Karel Koch gegründet wurde. Sein Ziel war es, eine moderne medizinische Einrichtung zu schaffen, die auf Chirurgie, Frauenheilkunde und Geburtshilfe spezialisiert war. Während des Zweiten Weltkriegs wurde das Sanatorium von den Deutschen besetzt. Danach baute Karel Koch die Einrichtung wieder auf, doch 1948 wurde sie verstaatlicht und diente bis 2011 als Entbindungsstation für das Umland von Bratislava. Seitdem befindet sich das Gebäude wieder in Privatbesitz. Karel Koch war ein hervorragender Arzt, sensibel für die seelischen Bedürfnisse der Menschen und ein großer Naturliebhaber, sagte die Mitarbeiterin der gemeinnützigen Organisation Narodny Trust, Fachführerin Susanna Sabolčíková.
2: Koch war ein großer Verfechter sowohl der geistigen als auch der körperlichen Gesundheit. Er war überzeugt, dass man bei der Heilung körperlicher Krankheiten auch die Seele behandelt. Muss. Deshalb setzte er sich zum Ziel, neben dem Sanatorium diesen wunderschönen Garten anzulegen, der den Patienten als Ruheoase dienen sollte. Hier konnten sie sich von ihren körperlichen Beschwerden erholen, beim Gesang der Vögel, inmitten des Grüns entspannen und neue Energie aus den Sonnenstrahlen schöpfen.
0: Der Kochgarten wurde von Josef Mišák entworfen, dem Schöpfer des Arboretums in Tesarskem Liňany. Auf einer Fläche von weniger als einem halben Hektar wurden ursprünglich 120 Arten und Kultivare von Gehölzen gepflanzt, darunter verschiedene Nadelgehölze sowie immergrüne exotische Laubbäume und Sträucher. Seit 2007, als der letzte Gärtner seine regelmäßige Tätigkeit in der Anlage beendete, verschlechterte sich ihr Zustand. Dennoch blieb der Garten der Öffentlichkeit nicht völlig verschlossen. Er war im Rahmen des Wochenendes der offenen Parks und Gärten sowie der Europäischen Tage des Kulturerbes zugänglich. Seit 2022 gehört der Kochgarten der Hauptstadt Bratislava, die ihn in diesem Jahr nach einer umfassenden Renovierung wieder vollständig für die Öffentlichkeit geöffnet hat. Dieser einzigartige Ort ist für Bratislava nicht nur aufgrund seiner Geschichte von großer Bedeutung, sondern auch, weil er eine wunderschöne Gartenanlage mitten im Stadtzentrum darstellt, sagte bei der Wiedereröffnung Bratislavas Oberbürgermeister Matúš Valo.
3: Bevor wir diese einzigartige historische Grünfläche 2022 vom Innenministerium in unser Eigentum übernahmen, hatte der Garten lange Zeit unter Mangel der systematische Pflege gelitten. Wir verdanken es vor allem der gemeinnützigen Organisation Narodny Trust, dass der Garten erhalten geblieben ist. Sie hat hier seit 2007 regelmäßig freiwilligen Aktionen organisiert, um die Grundpflege zu gewährleisten und das Gelände begehbar zu machen. Ich freue mich, dass der Narodny Trust auch weiterhin ein sehr starker Partner unserer Stadt bei der Unterhaltung dieses Parks bleibt. Wir haben etwa 10 Tonnen Abfall aus dem Garten entfernt, das Gelände gesäubert, Bänke aufgestellt, alte Bäume sicherheitstechnisch zurückgeschnitten und die Treppen sowie verfallene Stützmauern aus Stein saniert. Dank unserer Partner, dem Programm Interreg Slowakei Österreich und der Stiftung WUB, konnten wir im vergangenen Jahr mit einer umfassenden, behutsamen Sanierung dieses Gartens beginnen. Dabei wurde er neu bepflanzt, damit der Garten wieder zu einer schönen Oase inmitten der Stadt wird. Darüber hinaus wurden ein Besucher- und Informationszentrum sowie sanitäre Einrichtungen für die Besucher errichtet. Es gibt hier also Toiletten.
0: Bei der Pflanzung des neuen Grüns bemühte man sich, die historische Artenzusammensetzung möglichst originalgetreu zu bewahren und den Charakter des Gartens zu erhalten. Was ist aus Sicht der Landschaftsarchitektin Tamara Rehačková das Wertvollste an diesem Ort?
4: Das Wertvollste ist der gesamte Raum. Keine einzelne Komponente lässt sich aus ihrem Kontext herauslösen. Der gesamte Raum ist von besonderem Wert, so wie er erhalten geblieben ist und wie er hoffentlich auch weiterhin funktionieren wird. Wir wollten seine Authentizität bewahren. Besuch

0: Besucher sollen das Gefühl haben, einen Raum zu betreten, der seit 1932, 1933 hier besteht und nicht etwas völlig Neues, das plötzlich entstanden ist.
1: Seit der ursprünglichen Bepflanzung des Kochgartens sind fast 100 Jahre vergangen. In dieser Zeit haben sich die Wachstumsbedingungen für die Pflanzen verändert. Auch diesen Entwicklungen trug man bei der Renovierung des Gartens Rechnung.
0: Interessanterweise spielt uns der Klimawandel bei den immergrünen Arten ein Stück weit sogar in die Hände. Während Josef Mischak noch mit strengen Wintern zu kämpfen hatte, gibt es diese heute kaum noch. Trockene Winter mit Frost ohne Schneedecke können immergrünen Pflanzen schaden. Paradoxerweise ermöglicht die Erwärmung uns, ein breiteres Sortiment immergrüner Arten zu kultivieren. Liest man Mischaks Publikation Immergrüne Laubgehölze, merkt man, dass die dort genannten Arten heute im kommerziellen Sortiment nicht mehr so leicht verfügbar sind. Einige Arten konnten wir gar nicht mehr finden. In diesem Sinne wirkt sich also die Erwärmung auf immergrüne Pflanzen eher positiv aus. Heute werden sie in der Gartenpraxis sehr breit eingesetzt.
1: Die umfassende Revitalisierung des Kochgartens wurde von der Stadt Bratislava auch mit Hilfe finanzieller Unterstützung aus dem Kooperationsprogramm Interreg Slowakei Österreich umgesetzt. Im Rahmen des Projekts Städte, Gärten, Vielfalt arbeiten die Stadtverwaltungen von Bratislava und Wien seit April 2024 gemeinsam mit Kultur- und Umweltorganisationen an einer biodiversitätsfreundlichen Gestaltung urbaner Grünräume. Zu den wichtigsten Vorhaben des Projekts zählt neben den Investitionen im Kochgarten in Bratislava auch die Begrünung der Jägerstraße in Wien. Dort wurden gemeinsam mit den Anwohnern Grünflächen nachhaltig bepflanzt. Man lernt voneinander und gemeinsam. Bestehendes wird bewahrt und Neues entsteht, sagt die politische Geschäftsführerin des Lead-Partners der Umweltschutzorganisation Global 2000, Alexandra Strickner.
2: Ich glaube, immer wenn Menschen zusammenkommen und ein Projekt gemeinsam machen, das ja einerseits einen Standort hier in Bratislava hat und andererseits in Wien, dann glaube ich, entsteht Lernen, weil man ja anders an Dinge vielleicht rangeht, weil die Möglichkeiten, mit Menschen zu arbeiten, sich zu beteiligen, andere sind in Wien als hier. Und ich denke, von dieser Perspektive her ist es, glaube ich, immer wenn Menschen zusammenarbeiten, etwas, wo man voneinander lernt. Es ist ja auch geplant, dass es eine Sammlung geben soll von all diesen Learnings, auch mit welche Pflanzen auch sozusagen autochthon sind, die man gut hier pflanzen kann. Da ist ja Bratislava und Wien nicht so unterschiedlich. Und insofern, glaube ich, geht es darum, wenn man miteinander was tut, eben auch zu schauen, wie macht ihr das? Was können wir von euch lernen? Wie könnten wir Dinge, die ihr macht und die spannend sind, wir übernehmen und umgekehrt?
1: Zu den Partnerorganisationen zählen auch die Burghauptmannschaft Österreich und die Naturschutzorganisation BROS. Einer der Mitwirkenden auf Seiten von Global 2000 ist Wilhelm Honisch, Projektkoordinator für nachhaltige grenzüberschreitende Strategien. Was war für ihn bislang die schönste Erfahrung?
3: Wir haben in der Jägerstraße begonnen mit der Renovierung und da waren die Leute leider nicht so motiviert. Es waren keine Bottom-up-Prozesse, dass die Leute mit den Ideen kommen. Aber wir haben die Leute irgendwie involviert, auch dank verschiedenen Workshops zum Beispiel, direkt so in einem Kulturzentrum. Und die Leute, die auch nicht so begeistert von diesem Projekt oder insbesondere Biodiversität waren, die sind trotzdem zu uns gekommen, die haben uns gefragt, die haben auch mitgemacht. Ganz am Anfang des Projekts haben wir die Schilder erstellt. Es stand, es könnte deine Blume stehen. Einige haben sich gar nicht registriert oder angemeldet und trotzdem haben die schon einige Pflanzen gepflanzt in den Beeten. Das hat uns sehr gefreut.
1: Was haben Sie persönlich gelernt?
3: Was habe ich persönlich gelernt? Wie man mit den Leuten reden muss und dass freiwillig sehr engagiert sind. So welche Pflanzen dann wir in den Stadt pflanzen können, welche resistent sind wegen verschiedenen Umweltänderungen, nämlich Klimawandel. Es wurden nur heimische Pflanzen gepflanzt, die Bienen- und Schmetterlingsfreundlich sind. Das haben wir gemeinsam in Wien und Bratislava. Wir haben auch ein Team von Biologen von uns, von Global 2000 und auch von BROS. Die tauschen dann die Erkenntnisse, die Ideen und die haben auch gemeinsame Pflanzlisten erstellt zum Beispiel und die machen auch regelmäßiges Monitoring.
1: Als seinen Lieblingsplatz im Kochgarten bezeichnet Wilhelm Honisch das ehemalige Badebecken, das zu einem Wasserbecken umgestaltet wurde. Auch die Landschaftsarchitektin schätzt diesen Bereich besonders. Wie sie erklärt, ist Wasser in einem Garten stets eine große Bereicherung. Zum Baden ist das Becken allerdings nicht mehr gedacht. Hat Tamara Rehatschkova keine Sorge, dass Besucher an heißen Tagen dennoch ihre Füße darin abkühlen werden?
4: Ich denke, dass die Menschen auch den Kontext des Ortes verstehen sollten, an dem sie sich befinden. Dies ist ein nationales Kulturdenkmal. Es ist sicherlich kein Ort, an dem man die Socken auszieht und die Füße ins Wasser hält. Wir als Planer sind den Besuchern entgegengekommen und haben im Beet rund um das Wasserbecken Trittsteine angelegt. Wer möchte, kann also näher kommen und das Wasser aus der Nähe genießen. Auf den Stufen des Beckens befinden sich Wasserpflanzen. Hoffentlich werden es die Menschen verstehen, dass sie dort ihre Füße nicht ins Wasser halten sollten.
1: Die Landschaftsarchitektin bleibt trotz einiger unangenehmer Erfahrungen in der Vergangenheit zuversichtlich.
4: Als der Garten vorübergehend geöffnet war, kamen immer wieder Gruppen von Leuten hierher. Sie kletterten in das leere Wasserbecken und spielten dort laut Musik ab. Einmal musste ich eine solche Gruppe sogar darauf hinweisen, sich etwas zurückzuhalten, weil sich hier ein Krankenhaus befindet. Außerdem wurden verschiedene Dinge mit Graffiti besprüht. Aber man sagt ja, dass ein kulturell gestalteter Raum die Menschen dazu erzieht, sich kultivierter zu verhalten. Wir werden sehen, ob das stimmt.
1: Für Besucher, die an sonnigen Tagen eine andere Art von Bad suchen, hat Fachführerin Susanna Sabolčíková einen besonderen Tipp.
5: In der Nähe des Wasserbeckens, wo sich die Skulptur der Liebenden befindet, gibt es einen kleinen Rückzugsort, das sogenannte Sonnenbad oder Plateau. Dort habe ich tagsüber, wenn die Sonne am stärksten schien, besonders gerne gesessen, als der Garten während der Rekonstruktion vorübergehend geöffnet war. Es ist ein sehr angenehmer Ort.
1: Susanna Sabolčíková könnte Gäste auch persönlich durch diesen Ort führen, denn zu festgelegten Zeiten ist sie im Informationszentrum anzutreffen. Dieses versteht sich als Brücke zwischen Vergangenheit und Gegenwart. Hier erfahren Besucher mehr über die Geschichte des Gartens sowie seinen Begründer Karel Koch und können diesen Ort mit neuen Augen entdecken. Vielleicht setzen sie sich dabei auf eine Bank unter den Bäumen, lauschen dem Gesang der Vögel und lassen ihre Seele für einen Moment frei atmen. Nun machen wir eine kleine Pause mit Richard Müller. Er singt das Lied Už asi nie si. Es gibt dich wohl nicht mehr.
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1: Ende Mai nahm die ehemalige slowakische Torhüterin Zuzana Tomčíková am Rande der Eishockey-WM in Zürich den Richard Bibi Doriani Award entgegen. Mit dieser Auszeichnung würdigt der internationale Eishockey-Verband herausragende Spieler kleiner Eishockey-Nationen. Über die Ehrung zeigte sich Zuzana Tomčíková hoch erfreut.
2: Es ist eine große Ehre, eine solche Auszeichnung auf einer so großen Bühne zu erhalten und zugleich eine Art Anerkennung nach meiner Karriere. Ich habe das nicht erwartet. Der Anruf kam für mich völlig überraschend.
1: Der Doriani Award war bislang Spielern aus Nationen vorbehalten, die außerhalb der traditionellen Eishockey-Weltelite stehen. Auch das slowakische Frauen-Eishockey zählt dazu. Mit der Wahl von Zuzana Tomčíková wurde die Ehrung erstmals an eine Frau vergeben.
2: Ich denke, es gibt viele Frauen, die ebenfalls großartige Karrieren hatten, obwohl ihre Teams sich nicht für die Top-Division qualifiziert haben oder dort nicht regelmäßig vertreten waren. Ich bin also fest davon überzeugt, dass in Zukunft noch weitere Frauen hinzukommen werden. Aber ja, ich bin sehr stolz darauf, die Erste zu sein.
1: Im Rahmen der Ehrung konnte Zuzana Tomčíková noch einmal auf die Höhepunkte ihrer Laufbahn zurückblicken. Ein Erinnerungsvideo zeichnete ihren sportlichen Werdegang nach.
2: Auf den Aufnahmen sieht man, dass seitdem schon einige Zeit vergangen ist, aber ich habe dabei echte Freude empfunden. Es waren wunderschöne Zeiten. Ich würde unglaublich gerne wieder in eine Mannschaftskabine zurückkehren und die besondere Atmosphäre noch einmal erleben. Es ist wie ein zweites Zuhause. Ich denke, die Kabine ist für alle Sportler ein ganz besonderer Ort, den sie sehr schätzen und der ihnen nach dem Karriereende fehlt. Natürlich war auch das Gewinnen ein großartiges Gefühl, aber die Kabine ist der Ort, an dem man einfach sein möchte.
1: Als eine der wichtigsten Spielerinnen des slowakischen Nationalteams prägte Zuzana Tomčíková eine erfolgreiche Epoche. Sie hatte einen großen Anteil an der historischen Qualifikation für die Olympiade 2010 in Vancouver sowie am AWM-Aufstieg.
2: Die Qualifikation für die Olympischen Winterspiele in Vancouver war sehr wichtig und wunderbar, weil sie uns wirklich gelungen ist. Ich denke, das war wahrscheinlich die beste Leistung, die wir jemals als Team gezeigt haben. Das waren herrliche Momente. Ich muss aber sagen, dass schon der Beginn meiner Karriere etwas Besonderes war, als ich mit 15 Jahren zum ersten Mal das Nationaltrikot anzog. Das war ein außergewöhnliches Gefühl, als Jugendliche ein so hohes Niveau zu erreichen. Es gibt sicherlich mehrere Spiele und Momente, die mir in Erinnerung geblieben sind.
1: Die Leidenschaft für das Eishockey entdeckte die 38-Jährige schon in jungen Jahren an der Seite ihres Bruders.
2: Wenn ich mit ihm spielen wollte, musste ich mich nach ihm richten. Als Kinder spielten wir auf dem Sportplatz Eishockey und Hockeyball. Er sagte, dass ich ins Tor gehen müsse, wenn ich mitmachen will. So hat alles angefangen. Mir hat die Position sehr gut gefallen und ich denke, dass sie auch perfekt zu mir gepasst hat. Ich bin eigentlich in Bratislava, Stadtteil Ružino, aufgewachsen und mit 16 Jahren nach Kanada gegangen. In der Slowakei war es nämlich nicht mehr möglich, mit Jungs zu spielen. Dadurch wurde ich selbstständig. Ich habe Englisch gelernt und verstanden, was es bedeutet, sich in der Welt zurechtzufinden. Diese Erfahrung hat mir im persönlichen Leben sehr viel gegeben. Später ging ich nach Schweden. Das war auch etwas völlig anderes. Es war augenöffnend zu sehen, wie weit sich das Frauen-Eishockey in anderen Ländern entwickelt hat. Das erweiterte meinen Horizont und zeigte, wie hoch Ziele und Möglichkeiten gesteckt werden können.
1: Nach dem Ende ihrer aktiven Laufbahn war Zuzana Tomčíková zunächst beim slowakischen Eishockeyverband, später beim slowakischen Olympia- und Sportkomitee tätig. Heute arbeitet sie in der Privatwirtschaft. Vom Sport hat sie sich aber nicht gelöst. Wie sie sagt, spielt er immer noch eine große Rolle in ihrem Leben. Liebe Hörerinnen und Hörer, das war's auch schon für heute aus dem RSI-Studio in Bratislava. Nikita Chramičev am Mischpult und Marika Antašová am Mikrofon danken Ihnen für Ihr Interesse und wünschen noch einen schönen Tag. Bis bald, auf Wiederhören!

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1: Guten Tag. Im Nachrichtenstudio grüßt Sie heute Jakob Horsch.
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1: Slowakisches Innenministerium modernisiert Systeme um 124 Millionen Euro. Innenministerium verweigert gleichgeschlechtlichem Paar Eintragung der Ehe. Verteidigungsministerium organisiert internationale Flugtage. Die Modernisierung von Informationssystemen im slowakischen Innenministerium wird über einen Zeitraum von 10 Jahren 123,9 Millionen Euro beanspruchen. Der Löwenanteil dieses Betrags, nämlich 98,5 Millionen Euro, soll in die Modernisierung der SAP-Plattform fließen, die das Ministerium für zentrale interne Prozesse nutzt. Dies hat das slowakische Finanzministerium auf seiner Website mitgeteilt. Ziel des nächsten Abschnitts der Modernisierung ist es, mehrere separate Systeme durch eine einheitliche Lösung zu ersetzen. Dies würde Informationsaustausch in Echtzeit und eine bessere Koordination von Kräften und Mitteln ermöglichen. Am Montag erhielten Ivan Novotný und Metod Spacek eine Antwort des slowakischen Innenministeriums auf ihren Antrag auf Anerkennung ihrer im Jahr 2020 in Österreich geschlossenen Ehe. Dem Antrag wurde nicht stattgegeben. Das Paar hat beanstandet, dass das Schreiben entgegen der üblichen Konventionen direkt vom Innenminister Matúš Utaj Eštok unterzeichnet wurde. Es handelt sich deshalb um eine politische Einmischung. Gleichzeitig kündigte Novotný an, dass er vor Gericht ziehen werde. Novotný betonte, dass er den Antrag bei einem Standesamt gestellt habe, welches auf Grundlage des Gesetzes entscheiden hätte müssen. Stattdessen habe man die Ablehnung, welche auf schwachen rechtlichen Argumenten beruhe, direkt in einem Schreiben des Innenministers erhalten. Das slowakische Verteidigungsministerium veranstaltet am 5. und 6. September eine internationale Flugschau im westslowakischen Kurort Piešťany. Sie findet am selben Wochenende statt, an dem die SIAF-Flugtage in Košice stattfinden sollten, welche abgesagt wurden. Deren Veranstalter hatten im April mitgeteilt, dass der Flughafen Košice seine Zustimmung zur Durchführung der Veranstaltung aus Sicherheitsgründen widerrufen habe. Im September letzten Jahres hatten in Košice bereits regionale Flugtage stattgefunden. Wie die Organisatoren mitteilten, erteilte der Flughafen Košice auf Grundlage dieser Veranstaltung eine schriftliche Zustimmung zur Ausrichtung der SIA-Flugtage vom 5. bis 6. September 2026. Seit Herbst 2025 habe das Organisationsteam intensiv an der Vorbereitung der Veranstaltung gearbeitet. Die Nachrichten entstammen Meldungen der slowakischen Presseagentur TASR.
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1: Die Beamten der slowakischen Grenzpolizei haben vergangene Woche an den internationalen Flughäfen in Bratislava, Košice und Poprad nahezu 80.000 Passagiere abgefertigt, die auf Flügen außerhalb des Schengen-Raums gebucht waren. Außerdem führten sie Kontrollen an 450 Luftfahrzeugen durch. Laut Lea Vilhanova, einer Polizeisprecherin, wurden die meisten Passagiere in Bratislava abgefertigt, wo etwa 60.000 Personen kontrolliert wurden. Am Flughafen Košice durchliefen über 16.000 Passagiere die Grenzkontrolle und am Flughafen Poprad waren es etwa 4.000 Passagiere. Außerdem gelangen der Polizei bei den Grenzkontrollen mehrere Fahndungserfolge, wie Vilhanova erklärte. In der vergangenen Woche bearbeiteten die Polizisten an den Flughäfen mehrere Vorfälle im Zusammenhang mit der Sicherheit und dem Schutz der Staatsgrenze. Am Flughafen MR Stefanik verzeichneten die Polizeibeamten 26 Treffer in nationalen und internationalen Datenbanken im Zusammenhang mit der Fahndung nach Personen, Gegenständen oder Dokumenten. Gleichzeitig verweigerten sie in 3 Fällen Staatsangehörigen aus Drittländern die Einreise, da diese die Voraussetzungen für die Einreise in das Hoheitsgebiet der Slowakischen Republik nicht erfüllten. Außerdem gab es laut Vilhanova in Bratislava 4 Fälle von ausreisepflichtigen Personen. Bei 3 von ihnen leistete die Polizei Unterstützung bei ihrer freiwilligen Rückkehr. Auch in Košice und Poprad konnte die Polizei mehrere Fahndungserfolge verzeichnen. Die slowakische Polizei führt weiterhin Sicherheitsmaßnahmen und Grenzkontrollen an internationalen Flughäfen durch, um den Schutz der Außengrenze, des Schengen-Raums und die Sicherheit der Reisenden zu gewährleisten. Im Juli war es in diesem Zusammenhang zu langen Schlangen und Chaos bei der Grenzabfertigung gekommen. Zu Beginn der Sommerferien am 30.06. verpassten deshalb zahlreiche Passagiere am Flughafen Bratislava ihre Flüge. Innerhalb von 90 Minuten gingen 6 Verbindungen mit nahezu 1200 Passagieren zu Zielen außerhalb des Schengen-Raums. Es standen aber nur 6 Polizeibeamte für die Abfertigung zur Verfügung. Nach diesem Vorfall versprachen der Flughafenbetreiber und die Polizei eine Verbesserung der Abfertigungsprozesse sowie mehr Beamte an den Kontrollstellen.
2: Liebe Hörerinnen und Hörer, herzlich willkommen zum Magazinteil der Sendung von Radio Slowakei International. Heute haben wir 2 Beiträge aus unserem Archiv für Sie ausgewählt. Zunächst besuchen wir eine kleine Oase im Herzen von Bratislava, deren Geschichte beinahe ein Jahrhundert zurückreicht. Und danach stellen wir Ihnen eine ehemalige Torhüterin vor, die vor einigen Wochen vom Internationalen Eishockeyverband ausgezeichnet wurde. Nikita Kramitschow am Mischpult und Marika Antaschowa am Mikrofon wünschen Ihnen angenehmes Zuhören.
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2: Etwa 10 Gehminuten von der Bratislaver Burg entfernt liegt eines der grünen Juwelen der slowakischen Hauptstadt, der Kochgarten, Kochova Záhrada. Dieses nationale Kulturdenkmal entstand Anfang der 1930er Jahre an der Stelle eines ehemaligen Weinbergs und war Teil eines Sanatoriums, das von dem Arzt Karel Koch gegründet wurde. Sein Ziel war es, eine moderne medizinische Einrichtung zu schaffen, die auf Chirurgie, Frauenheilkunde und Geburtshilfe spezialisiert war. Während des Zweiten Weltkriegs wurde das Sanatorium von den Deutschen besetzt. Danach baute Karel Koch die Einrichtung wieder auf, doch 1948 wurde sie verstaatlicht und diente bis 2011 als Entbindungsstation für das Umland von Bratislava. Seitdem befindet sich das Gebäude wieder in Privatbesitz. Karel Koch war ein hervorragender Arzt, sensibel für die seelischen Bedürfnisse der Menschen und ein großer Naturliebhaber, sagte die Mitarbeiterin der gemeinnützigen Organisation Narodny Trust, Fachführerin Susanna Sabolčíková.
3: Koch war ein großer Verfechter sowohl der geistigen als auch der körperlichen Gesundheit. Er war überzeugt, dass man bei der Heilung körperlicher Krankheiten auch die Seele behandelt. Muss. Deshalb setzte er sich zum Ziel, neben dem Sanatorium diesen wunderschönen Garten anzulegen, der den Patienten als Ruheoase dienen sollte. Hier konnten sie sich von ihren körperlichen Beschwerden erholen, beim Gesang der Vögel, inmitten des Grüns entspannen und neue Energie aus den Sonnenstrahlen schöpfen.
2: Der Kochgarten wurde von Josef Mišák entworfen, dem Schöpfer des Arboretums in Tesarskem Liňany. Auf einer Fläche von weniger als einem halben Hektar wurden ursprünglich 120 Arten und Kultivare von Gehölzen gepflanzt, darunter verschiedene Nadelgehölze sowie immergrüne exotische Laubbäume und Sträucher. Seit 2007, als der letzte Gärtner seine regelmäßige Tätigkeit in der Anlage beendete, verschlechterte sich ihr Zustand. Dennoch blieb der Garten der Öffentlichkeit nicht völlig verschlossen. Er war im Rahmen des Wochenendes der offenen Parks und Gärten sowie der Europäischen Tage des Kulturerbes zugänglich. Seit 2022 gehört der Kochgarten der Hauptstadt Bratislava, die ihn in diesem Jahr nach einer umfassenden Renovierung wieder vollständig für die Öffentlichkeit geöffnet hat. Dieser einzigartige Ort ist für Bratislava nicht nur aufgrund seiner Geschichte von großer Bedeutung, sondern auch, weil er eine wunderschöne Gartenanlage mitten im Stadtzentrum darstellt, sagte bei der Wiedereröffnung Bratislavas Oberbürgermeister Matúš Valo.
4: Bevor wir diese einzigartige historische Grünfläche 2022 vom Innenministerium in unser Eigentum übernahmen, hatte der Garten lange Zeit unter Mangel der systematische Pflege gelitten. Wir verdanken es vor allem der gemeinnützigen Organisation Narodny Trust, dass der Garten erhalten geblieben ist. Sie hat hier seit 2007 regelmäßig Freiwilligenaktionen organisiert, um die Grundpflege zu gewährleisten und das Gelände begehbar zu machen. Ich freue mich, dass der Narodny Trust auch weiterhin ein sehr starker Partner unserer Stadt bei der Unterhaltung dieses Parks bleibt. Wir haben etwa 10 Tonnen Abfall aus dem Garten entfernt, das Gelände gesäubert, Bratislava dabei Bänke aufgestellt, alte Bäume sicherheitstechnisch zurückgeschnitten und die Treppen sowie verfallene Stützmauern aus Stein saniert. Dank unserer Partner, dem Programm Interreg Slowakei Österreich und der Stiftung WUB, konnten wir im vergangenen Jahr mit einer umfassenden, behutsamen Sanierung dieses Gartens beginnen. Dabei wurde er neu bepflanzt, damit der Garten wieder zu einer schönen Oase inmitten der Stadt wird. Darüber hinaus wurden ein Besucher- und Informationszentrum sowie sanitäre Einrichtungen für die Besucher errichtet. Es gibt hier also Toiletten.
2: Bei der Pflanzung des neuen Grüns bemühte man sich, die historische Artenzusammensetzung möglichst originalgetreu zu bewahren und den Charakter des Gartens zu erhalten. Was ist aus Sicht der Landschaftsarchitektin Tamara Rehatschkova das Wertvollste an diesem Ort?
5: Das Wertvollste ist der gesamte Raum. Keine einzelne Komponente lässt sich aus ihrem Kontext herauslösen. Der gesamte Raum ist von besonderem Wert, so wie er erhalten geblieben ist und wie er hoffentlich auch weiterhin funktionieren wird. Wir wollten seine Authentizität bewahren. Besucher sollen das Gefühl haben, einen Raum zu betreten, der seit 1932/1933 hier besteht und nicht etwas völlig Neues, das plötzlich entstanden ist.
2: Seit der ursprünglichen Bepflanzung des Kochgartens sind fast 100 Jahre vergangen. In dieser Zeit haben sich die Wachstumsbedingungen für die Pflanzen verändert. Auch diesen Entwicklungen trug man bei der Renovierung des Gartens Rechnung.
5: Interessanterweise spielt uns der Klimawandel bei den immergrünen Arten ein Stück weit sogar in die Hände. Während Josef Mischak noch mit strengen Wintern zu kämpfen hatte, gibt es diese heute kaum noch. Trockene Winter mit Frost ohne Schneedecke können immergrünen Pflanzen schaden. Paradoxerweise ermöglicht die Erwärmung uns, ein breiteres Sortiment immergrüner Arten zu kultivieren. Liest man Mischaks Publikation Immergrüne Laubgehölze, merkt man, dass die dort genannten Arten heute im kommerziellen Sortiment nicht mehr so leicht verfügbar sind. Einige Arten konnten wir gar nicht mehr finden. In diesem Sinne wirkt sich also die Erwärmung auf immergrüne Pflanzen eher positiv aus. Heute werden sie in der Gartenpraxis sehr breit eingesetzt.
2: Die umfassende Revitalisierung des Kochgartens wurde von der Stadt Bratislava auch mit Hilfe finanziert. Unterstützung aus dem Kooperationsprogramm Interreg Slowakei Österreich umgesetzt. Im Rahmen des Projekts Städte, Gärten, Vielfalt arbeiten die Stadtverwaltungen von Bratislava und Wien seit April 2024 gemeinsam mit Kultur- und Umweltorganisationen an einer biodiversitätsfreundlichen Gestaltung urbaner Grünräume. Zu den wichtigsten Vorhaben des Projekts zählt neben den Investitionen im Kochgarten in Bratislava auch die Begrünung der Jägerstraße in Wien. Dort wurden gemeinsam mit den Anwohnern Grünflächen nachhaltig bepflanzt. Man lernt voneinander und gemeinsam. Bestehendes wird bewahrt und Neues entsteht, sagt die politische Geschäftsführerin des Leadpartners der Umweltschutzorganisation Global 2000, Alexandra Strickner.
6: Ich glaube, immer wenn Menschen zusammenkommen und ein Projekt gemeinsam machen, das ja einerseits einen Standort hier in Bratislava hat und andererseits in Wien, dann glaube ich, entsteht Lernen, weil man ja anders an Dinge vielleicht rangeht, weil die Möglichkeiten, mit Menschen zu arbeiten, sich zu beteiligen, andere sind in Wien als hier. Und ich denke, von dieser Perspektive her ist es, glaube ich, immer, wenn Menschen zusammenarbeiten, etwas, wo man voneinander lernt. Es ist ja auch geplant, dass es eine Sammlung geben soll von all diesen Learnings, auch mit welche Pflanzen auch sozusagen autochthon sind, die man gut hier pflanzen kann. Da ist ja Bratislava und Wien nicht so unterschiedlich. Und insofern, glaube ich, geht es darum, wenn man miteinander was tut, eben auch zu schauen, wie macht ihr das? Was können wir von euch lernen? Wie könnten wir Dinge, die ihr macht und die spannend sind, wir übernehmen und umgekehrt.
2: Zu den Partnerorganisationen zählen auch die Burghauptmannschaft Österreich und die Naturschutzorganisation BROS. Einer der Mitwirkenden auf Seiten von Global 2000 ist Wilhelm Honisch, Projektkoordinator für nachhaltige grenzüberschreitende Strategien. Was war für ihn bislang die schönste Erfahrung?
7: Wir haben in der Jägerstraße begonnen mit der Renovierung und da waren die Leute leider nicht so motiviert. Es waren keine Bottom-up-Prozesse, dass die Leute mit den Ideen kommen. kommen, aber wir haben die Leute irgendwie involviert, auch dank verschiedenen Workshops zum Beispiel, direkt so in einem Kulturzentrum, und die Leute, die auch nicht so begeistert von diesem Projekt oder insbesondere Biodiversität waren, die sind trotzdem zu uns gekommen, die haben uns gefragt, die haben auch mitgemacht. Ganz am Anfang des Projekts haben wir die Schilder erstellt. Es stand, es könnte deine Blume stehen. Einige haben sich gar nicht registriert oder angemeldet und trotzdem haben die schon einige Pflanzen gepflanzt in den Beeten. Das hat uns sehr gefreut.
8: Was haben Sie persönlich gelernt?
7: Was habe ich persönlich gelernt? Wie man mit den Leuten reden muss und dass freiwillig sehr engagiert sind. So, welche Pflanzen dann wir in den Stadt pflanzen können, welche resistent sind wegen verschiedenen Umweltänderungen, nämlich Klimawandel. Es wurden nur heimische Pflanzen gepflanzt, die Bienen- und Schmetterlingsfreundlich sind. Das haben wir gemeinsam in Wien und Bratislava. Wir haben auch ein Team von Biologen von uns, von Global 2000 und auch von BROS. Die tauschen dann die Erkenntnisse, die Ideen, und die haben auch gemeinsame Pflanzlisten erstellt zum Beispiel, und die machen auch regelmäßiges Monitoring.
2: Als seinen Lieblingsplatz im Kochgarten bezeichnet Wilhelm Honisch das ehemalige Badebecken, das zu einem Wasserbecken umgestaltet wurde. Auch die Landschaftsarchitektin schätzt diesen Bereich besonders. Wie sie erklärt, ist Wasser in einem Garten stets eine große Bereicherung. Zum Baden ist das Becken allerdings nicht mehr gedacht. Hat Tamara Rehatschkova keine Sorge, dass Besucher an heißen Tagen dennoch ihre Füße darin abkühlen werden?
5: Ich denke, dass die Menschen auch den Kontext des Ortes verstehen sollten, an dem sie sich befinden. Dies ist ein nationales Kulturdenkmal. Es ist sicherlich kein Ort, an dem man die Socken auszieht und die Füße ins Wasser hält. Wir als Planer sind den Besuchern entgegengekommen und haben im Beet rund um das Wasserbecken Trittsteine angelegt. Wer möchte, kann also näher kommen und das Wasser aus der Nähe genießen. Auf den Stufen des Beckens befinden sich Wasserpflanzen. Hoffentlich werden es die Menschen verstehen, dass sie dort ihre Füße nicht ins Wasser halten sollten.
2: Die Landschaftsarchitektin bleibt trotz einiger unangenehmer Erfahrungen in der Vergangenheit zuversichtlich.
5: Als der Garten vorübergehend geöffnet war, kamen immer wieder Gruppen von Leuten hierher. Sie kletterten in das leere Wasserbecken und spielten dort laut Musik ab. Einmal musste ich eine solche Gruppe sogar darauf hinweisen, sich etwas zurückzuhalten, weil sich hier ein Krankenhaus befindet. Außerdem wurden verschiedene Dinge mit Graffiti besprüht. Aber man sagt ja, dass ein kulturell gestalteter Raum die Menschen dazu erzieht, sich kultivierter zu verhalten. Wir werden sehen, ob das stimmt.
2: Für Besucher, die an sonnigen Tagen eine andere Art von Bad suchen, hat Fachführerin Susanna Sabolčíková einen besonderen Tipp.
3: In der Nähe des Wasserbeckens, wo sich die Skulptur der Liebenden befindet, gibt es einen kleinen Rückzugsort, das sogenannte Sonnenbad oder Plateau. Dort habe ich tagsüber, wenn die Sonne am stärksten schien, besonders gerne gesessen, als der Garten während der Rekonstruktion vorübergehend geöffnet war. Es ist ein sehr angenehmer Ort.
2: Susanna Sabolčíková könnte Gäste auch persönlich durch diesen Ort führen, denn zu festgelegten Zeiten ist sie im Informationszentrum anzutreffen. Dieses versteht sich als Brücke zwischen Vergangenheit und Gegenwart. Hier erfahren Besucher mehr über die Geschichte des Gartens sowie seinen Begründer Karel Koch und können diesen Ort mit neuen Augen entdecken. Vielleicht setzen sie sich dabei auf eine Bank unter den Bäumen, lauschen dem Gesang der Vögel und lassen ihre Seele für einen Moment frei atmen. Nun machen wir eine kleine Pause mit Richard Müller. Er singt das Lied Už asi nie si. Es gibt dich wohl nicht mehr.
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1: Ende maj nám die ehemalige slowakische Torhüterin Susanna Tomčíková am Rande der Eishockey-WM in Zürich den Richard Bibi Doriani Award entgegen. Mit dieser Auszeichnung würdigt der internationale Eishockey-Verband herausragende Spieler kleiner Eishockey-Nationen. Über die Ehrung zeigte sich Susanna Tomčíková hoch erfreut.
2: Es ist eine große Ehre, eine solche Auszeichnung auf einer so großen Bühne zu erhalten und zugleich eine Art Anerkennung nach meiner Karriere. Ich habe das nicht erwartet. Der Anruf kam für mich völlig überraschend.
1: Der Doriani Award war bislang Spielern aus Nationen vorbehalten, die außerhalb der traditionellen Eishockey-Weltelite stehen. Auch das slowakische Frauen-Eishockey zählt dazu. Mit der Wahl von Susanna Tomčíková wurde die Ehrung erstmals an eine Frau vergeben.
2: Ich denke, es gibt viele Frauen, die ebenfalls großartige Karrieren hatten, obwohl ihre Teams sich nicht für die Top-Division qualifiziert haben oder dort nicht regelmäßig vertreten waren. Ich bin also fest davon überzeugt, dass in Zukunft noch weitere Frauen hinzukommen werden. Aber ja, ich bin sehr stolz darauf, die Erste zu sein.
1: Im Rahmen der Ehrung konnte Susanna Tomčíková noch einmal auf die Höhepunkte ihrer Laufbahn zurückblicken. Ein Erinnerungsvideo zeichnete ihren sportlichen Werdegang nach.
2: Auf den Aufnahmen sieht man, dass seitdem schon einige Zeit vergangen ist, aber ich habe dabei echte Freude empfunden. Es waren wunderschöne Zeiten. Ich würde unglaublich gerne wieder in eine Mannschaftskabine zurückkehren und die besondere Atmosphäre noch einmal erleben. Es ist wie ein zweites Zuhause. Ich denke, die Kabine ist für alle Sportler ein ganz besonderer Ort, den sie sehr schätzen und der ihnen nach dem Karriereende fehlt. Natürlich war auch das Gewinnen ein großartiges Gefühl, aber die Kabine ist der Ort, an dem man einfach sein möchte.
1: Als eine der wichtigsten Spielerinnen des slowakischen Nationalteams prägte Susanna Tomčíková eine erfolgreiche Epoche. Sie hatte einen großen Anteil an der historischen Qualifikation für die Olympiade 2010 in Vancouver sowie am AWM-Aufstieg.
2: Die Qualifikation für die Olympischen Winterspiele in Vancouver war sehr wichtig und wunderbar, weil sie uns wirklich gelungen ist. Ich denke, das war wahrscheinlich die beste Leistung, die wir jemals als Team gezeigt haben. Das waren herrliche Momente. Ich muss aber sagen, dass schon der Beginn meiner Karriere etwas Besonderes war, als ich mit 15 Jahren zum ersten Mal das Nationaltrikot anzog. Das war ein außergewöhnliches Gefühl, als Jugendliche ein so hohes Niveau zu erreichen. Es gibt sicherlich mehrere Spiele und Momente, die mir in Erinnerung geblieben sind.
1: Die Leidenschaft für das Eishockey entdeckte die 38-Jährige schon in jungen Jahren an der Seite ihres Bruders.
2: Wenn ich mit ihm spielen wollte, musste ich mich nach ihm richten. Als Kinder spielten wir auf dem Sportplatz Eishockey und Hockeyball. Er sagte, dass ich ins Tor gehen müsse, wenn ich mitmachen will. So hat alles angefangen. Mir hat die Position sehr gut gefallen und ich denke, dass sie auch perfekt zu mir gepasst hat. Ich bin eigentlich in Bratislava, Stadtteil Ružinov, aufgewachsen und mit 16 Jahren nach Kanada gegangen. In der Slowakei war es nämlich nicht mehr möglich, mit Jungs zu spielen. Dadurch wurde ich selbstständig. Ich habe Englisch gelernt und verstanden, was es bedeutet, sich in der Welt zurechtzufinden. Diese Erfahrung hat mir im persönlichen Leben sehr viel gegeben. Später ging ich nach Schweden. Das war auch etwas völlig anderes. Es war augenöffnend zu sehen, wie weit sich das Frauen-Eishockey in anderen Ländern entwickelt hat. Das erweiterte meinen Horizont und zeigte, wie hoch Ziele und Möglichkeiten gesteckt werden können.
1: Nach dem Ende ihrer aktiven Laufbahn war Susanna Tomčíková zunächst beim slowakischen Eishockeyverband, später beim slowakischen Olympia- und Sportkomitee tätig. Heute arbeitet sie in der Privatwirtschaft. Vom Sport hat sie sich aber nicht gelöst. Wie sie sagt, spielt er immer noch eine große Rolle in ihrem Leben. Liebe Hörerinnen und Hörer, das war's auch schon für heute aus dem RSI-Studio in Bratislava. Nikita Chramičev am Mischpult und Marika Antašová am Mikrofon danken Ihnen für Ihr Interesse und wünschen noch einen schönen Tag. Bis bald, auf Wiederhören!

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1: Guten Tag. Im Nachrichtenstudio grüßt Sie heute Jakob Horsch.
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1: Slowakisches Innenministerium modernisiert Systeme um 124 Millionen Euro. Innenministerium verweigert gleichgeschlechtlichem Paar Eintragung der Ehe. Verteidigungsministerium organisiert internationale Flugtage. Die Modernisierung von Informationssystemen im slowakischen Innenministerium wird über einen Zeitraum von 10 Jahren 123,9 Millionen Euro beanspruchen. Der Löwenanteil dieses Betrags, nämlich 98,5 Millionen Euro, soll in die Modernisierung der SAP-Plattform fließen, die das Ministerium für zentrale interne Prozesse nutzt. Dies hat das slowakische Finanzministerium auf seiner Website mitgeteilt. Ziel des nächsten Abschnitts der Modernisierung ist es, mehrere separate Systeme durch eine einheitliche Lösung zu ersetzen. Dies würde Informationsaustausch in Echtzeit und eine bessere Koordination von Kräften und Mitteln ermöglichen. Am Montag erhielten Ivan Novotný und Metod Spacek eine Antwort des slowakischen Innenministeriums auf ihren Antrag auf Anerkennung ihrer im Jahr 2020 in Österreich geschlossenen Ehe. Dem Antrag wurde nicht stattgegeben. Das Paar hat beanstandet, dass das Schreiben entgegen der üblichen Konventionen direkt vom Innenminister Matúš Utaj Eštok unterzeichnet wurde. Es handle sich deshalb um eine politische Einmischung. Gleichzeitig kündigte Novotný an, dass er vor Gericht ziehen werde. Novotný betonte, dass er den Antrag bei einem Standesamt gestellt habe, welches auf Grundlage des Gesetzes entscheiden hätte müssen. Stattdessen habe man die Ablehnung, welche auf schwachen rechtlichen Argumenten beruhe, direkt in einem Schreiben des Innenministers erhalten. Das slowakische Verteidigungsministerium veranstaltet am 5. und 6. September eine internationale Flugshow im westslowakischen Kurort Piešťany. Sie findet am selben Wochenende statt, an dem die SIA-Flugtage in Košice stattfinden sollten, welche abgesagt wurden. Deren Veranstalter hatten im April mitgeteilt, dass der Flughafen Košice seine Zustimmung zur Durchführung der Veranstaltung aus Sicherheitsgründen widerrufen habe. Im September letzten Jahres hatten in Košice bereits regionale Flugtage stattgefunden. Wie die Organisatoren mitteilten, erteilte der Flughafen Košice auf Grundlage dieser Veranstaltung eine schriftliche Zustimmung zur Ausrichtung der SIA-Flugtage vom 5. bis 6. September 2026. Seit Herbst 2025 habe das Organisationsteam intensiv an der Vorbereitung der Veranstaltung gearbeitet. Die Nachrichten entstammen Meldungen der slowakischen Presseagentur TASR.
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1: Die Beamten der slowakischen Grenzpolizei haben vergangene Woche an den internationalen Flughäfen in Bratislava, Košice und Poprad nahezu 80.000 Passagiere abgefertigt, die auf Flügen außerhalb des Schengen-Raums gebucht waren. Außerdem führten sie Kontrollen an 450 Luftfahrzeugen durch. Laut Lea Vilhanova, einer Polizeisprecherin, wurden die meisten Passagiere in Bratislava abgefertigt, wo etwa 60.000 Personen kontrolliert wurden. Am Flughafen Košice durchliefen über 16.000 Passagiere die Grenzkontrolle und am Flughafen Poprad waren es etwa 4.000 Passagiere. Außerdem gelangen der Polizei bei den Grenzkontrollen mehrere Fahndungserfolge, wie Vilhanova erklärte. In der vergangenen Woche bearbeiteten die Polizisten an den Flughäfen mehrere Vorfälle im Zusammenhang mit der Sicherheit und dem Schutz der Staatsgrenze. Am Flughafen MR Stefanik verzeichneten die Polizeibeamten 26 Treffer in nationalen und internationalen Datenbanken im Zusammenhang mit der Fahndung nach Personen, Gegenständen oder Dokumenten. Gleichzeitig verweigerten sie in 3 Fällen Staatsangehörigen aus Drittländern die Einreise, da diese die Voraussetzungen für die Einreise in das Hoheitsgebiet der Slowakischen Republik nicht erfüllten. Außerdem gab es laut Vilhanova in Bratislava 4 Fälle von ausreisepflichtigen Personen. Bei 3 von ihnen leistete die Polizei Unterstützung bei ihrer freiwilligen Rückkehr. Auch in Košice und Poprad konnte die Polizei mehrere Fahndungserfolge verzeichnen. Die slowakische Polizei führt weiterhin Sicherheitsmaßnahmen und Grenzkontrollen an internationalen Flughäfen durch, um den Schutz der Außengrenze, des Schengen-Raums und die Sicherheit der Reisenden zu gewährleisten. Im Juli war es in diesem Zusammenhang zu langen Schlangen und Chaos bei der Grenzabfertigung gekommen. Zu Beginn der Sommerferien am 30.06. verpassten deshalb zahlreiche Passagiere am Flughafen Bratislava ihre Flüge. Innerhalb von 90 Minuten gingen 6 Verbindungen mit nahezu 1200 Passagieren zu Zielen außerhalb des Schengen-Raums. Es standen aber nur 6 Polizeibeamte für die Abfertigung zur Verfügung. Nach diesem Vorfall versprachen der Flughafenbetreiber und die Polizei eine Verbesserung der Abfertigungsprozesse sowie mehr Beamte an den Kontrollstellen.
2: Liebe Hörerinnen und Hörer, herzlich willkommen zum Magazinteil der Sendung von Radio Slowakei International. Heute haben wir 2 Beiträge aus unserem Archiv für Sie ausgewählt. Zunächst besuchen wir eine kleine Oase im Herzen von Bratislava, deren Geschichte beinahe ein Jahrhundert zurückreicht. Und danach stellen wir Ihnen eine ehemalige Torhüterin vor, die vor einigen Wochen vom Internationalen Eishockeyverband ausgezeichnet wurde. Nikita Kramitschow am Mischpult und Marika Antaschowa am Mikrofon wünschen Ihnen angenehmes Zuhören.
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2: Etwa 10 Gehminuten von der Bratislavaer Burg entfernt liegt eines der grünen Juwelen der slowakischen Hauptstadt, der Kochgarten, Kochova Záhrada. Dieses nationale Kulturdenkmal entstand Anfang der 1930er Jahre an der Stelle eines ehemaligen Weinbergs und war Teil eines Sanatoriums, das von dem Arzt Karel Koch gegründet wurde. Sein Ziel war es, eine moderne medizinische Einrichtung zu schaffen, die auf Chirurgie, Frauenheilkunde und Geburtshilfe spezialisiert war. Während des Zweiten Weltkriegs wurde das Sanatorium von den Deutschen besetzt. Danach baute Karel Koch die Einrichtung wieder auf, doch 1948 wurde sie verstaatlicht und diente bis 2011 als Entbindungsstation für das Umland von Bratislava. Seitdem befindet sich das Gebäude wieder in Privatbesitz. Karel Koch war ein hervorragender Arzt, sensibel für die seelischen Bedürfnisse der Menschen und ein großer Naturliebhaber, sagte die Mitarbeiterin der gemeinnützigen Organisation Narodny Trust, Fachführerin Susanna Sabolčíková.
3: Koch war ein großer Verfechter sowohl der geistigen als auch der körperlichen Gesundheit. Er war überzeugt, dass man bei der Heilung körperlicher Krankheiten auch die Seele behandelt. Deshalb setzte er sich zum Ziel, neben dem Sanatorium diesen wunderschönen Garten anzulegen, der den Patienten als Ruheoase dienen sollte. Hier konnten sie sich von ihren körperlichen Beschwerden erholen, beim Gesang der Vögel, inmitten des Grüns entspannen und neue Energie aus den Sonnenstrahlen schöpfen.
2: Der Kochgarten wurde von Josef Mišák entworfen, dem Schöpfer des Arboretums in Tesarskem Liňany. Auf einer Fläche von weniger als einem halben Hektar wurden ursprünglich 120 Arten und Kultivare von Gehölzen gepflanzt, darunter verschiedene Nadelgehölze sowie immergrüne exotische Laubbäume und Sträucher. Seit 2007, als der letzte Gärtner seine regelmäßige Tätigkeit in der Anlage beendete, verschlechterte sich ihr Zustand. Dennoch blieb der Garten der Öffentlichkeit nicht völlig verschlossen. Er war im Rahmen des Wochenendes der offenen Parks und Gärten sowie der Europäischen Tage des Kulturerbes zugänglich. Seit 2022 gehört der Kochgarten der Hauptstadt Bratislava, die ihn in diesem Jahr nach einer umfassenden Renovierung wieder vollständig für die Öffentlichkeit geöffnet hat. Dieser einzigartige Ort ist für Bratislava nicht nur aufgrund seiner Geschichte von großer Bedeutung, sondern auch, weil er eine wunderschöne Gartenanlage mitten im Stadtzentrum darstellt, sagte bei der Wiedereröffnung Bratislavas Obbürgermeister Matúš Valo.
4: Bevor wir diese einzigartige historische Grünfläche 2022 vom Innenministerium in unser Eigentum übernahmen, hatte der Garten lange Zeit unter Mangel der systematische Pflege gelitten. Wir verdanken es vor allem der gemeinnützigen Organisation Narodny Trust, dass der Garten erhalten geblieben ist. Sie hat hier seit 2007 regelmäßig Freiwilligenaktionen organisiert, um die Grundpflege zu gewährleisten.

0: Darüber hinaus wurden ein Besucher- und Informationszentrum sowie sanitäre Einrichtungen für die Besucher errichtet. Es gibt hier also Toiletten.
1: Bei der Pflanzung des neuen Grüns bemühte man sich, die historische Artenzusammensetzung möglichst originalgetreu zu bewahren und den Charakter des Gartens zu erhalten. Was ist aus Sicht der Landschaftsarchitektin Tamara Rehatschkova das Wertvollste an diesem Ort?
2: Das Wertvollste ist der gesamte Raum. Keine einzelne Komponente lässt sich aus ihrem Kontext herauslösen. Der gesamte Raum ist von besonderem Wert, so wie er erhalten geblieben ist und wie er hoffentlich auch weiterhin funktionieren wird. Wir wollten seine Authentizität bewahren. Besucher sollen das Gefühl haben, einen Raum zu betreten, der seit 1932/1933 hier besteht und nicht etwas völlig Neues, das plötzlich entstanden ist.
1: Seit der ursprünglichen Bepflanzung des Kochgartens sind fast 100 Jahre vergangen. In dieser Zeit haben sich die Wachstumsbedingungen für die Pflanzen verändert. Auch diesen Entwicklungen trug man bei der Renovierung des Gartens Rechnung.
2: Interessanterweise spielt uns der Klimawandel bei den immergrünen Arten ein Stück weit sogar in die Hände. Während Josef Mischak noch mit strengen Wintern zu kämpfen hatte, gibt es diese heute kaum noch. Trockene Winter mit Frost ohne Schneedecke können immergrünen Pflanzen schaden. Paradoxerweise ermöglicht die Erwärmung uns, ein breiteres Sortiment immergrüner Arten zu kultivieren. Liest man Mischaks Publikation Immergrüne Laubgehölze, merkt man, dass die dort genannten Arten heute im kommerziellen Sortiment nicht mehr so leicht verfügbar sind. Einige Arten konnten wir gar nicht mehr finden. In diesem Sinne wirkt sich also die Erwärmung auf immergrüne Pflanzen eher positiv aus. Heute werden sie in der Gartenpraxis sehr breit eingesetzt.
1: Die umfassende Revitalisierung des Kochgartens wurde von der Stadt Bratislava auch mit Hilfe finanzieller Unterstützung aus dem Kooperationsprogramm Interreg Slowakei Österreich umgesetzt. Im Rahmen des Projekts Städte, Gärten, Vielfalt arbeiten die Stadtverwaltungen von Bratislava und Wien seit April 2024 gemeinsam mit Kultur- und Umweltorganisationen an einer biodiversitätsfreundlichen Gestaltung urbaner Grünräume. Zu den wichtigsten Vorhaben des Projekts zählt neben den Investitionen im Kochgarten in Bratislava auch die Begrünung der Jägerstraße in Wien. Dort wurden gemeinsam mit den Anwohnern Grünflächen nachhaltig bepflanzt. Man lernt voneinander und gemeinsam. Bestehendes wird bewahrt und Neues entsteht, sagte die politische Geschäftsführerin des Lead-Partners der Umweltschutzorganisation Global 2000, Alexandra Strickner.
3: Ich glaube, immer wenn Menschen zusammenkommen und ein Projekt gemeinsam machen, das ja einerseits einen Standort hier in Bratislava hat und andererseits in Wien, dann glaube ich, entsteht Lernen, weil man ja anders an Dinge vielleicht rangeht, weil die Möglichkeiten, mit Menschen zu arbeiten, sich zu beteiligen, andere sind in Wien als hier. Und ich denke, von dieser Perspektive her ist es, glaube ich, immer wenn Menschen zusammenarbeiten, etwas, wo man voneinander lernt. Es ist ja auch geplant, dass es eine Sammlung geben soll von all diesen Learnings, auch mit welche Pflanzen auch sozusagen autochthon sind, die man gut hier pflanzen kann. Da ist ja Bratislava und Wien nicht so unterschiedlich. Und insofern, glaube ich, geht es darum, wenn man miteinander was tut, eben auch zu schauen, wie macht ihr das? Was können wir von euch lernen? Wie könnten wir Dinge, die ihr macht und die spannend sind, wir übernehmen und umgekehrt?
1: Zu den Partnerorganisationen zählen auch die Burghauptmannschaft Österreich und die Naturschutzorganisation BROS. Einer der Mitwirkenden auf Seiten von Global 2000 ist Wilhelm Honisch, Projektkoordinator für nachhaltige grenzüberschreitende Strategien. Was war für ihn bislang die schönste Erfahrung?
4: Wir haben in der Jägerstraße begonnen mit der Renovierung und da waren die Leute leider nicht so motiviert. Es waren keine Bottom-up-Prozesse, dass die Leute mit den Ideen kommen. Aber wir haben die Leute irgendwie involviert, auch dank verschiedenen Workshops zum Beispiel, direkt so in einem Kulturzentrum. Und die Leute, die auch nicht so begeistert von diesem Projekt oder insbesondere Biodiversität waren, die sind trotzdem zu uns gekommen, die haben uns gefragt, die haben auch mitgemacht. Ganz am Anfang des Projekts haben wir die Schilder erstellt. Es stand, es könnte deine Blume stehen. Einige haben sich gar nicht registriert oder angemeldet und trotzdem haben die schon einige Pflanzen gepflanzt in den Beeten. Das hat uns sehr gefreut.
1: Was haben Sie persönlich gelernt?
4: Was habe ich persönlich gelernt? Wie man mit den Leuten reden muss und das freiwillig in sehr

0: engagiert sind, so welche Pflanzen dann wir in den Stadt pflanzen können, welche resistent sind wegen verschiedenen Umweltänderungen, nämlich Klimawandel. Es wurden nur heimische Pflanzen gepflanzt, die Bienen- und Schmetterlingsfreundlich sind. Das haben wir gemeinsam in Wien und Bratislava. Wir haben auch ein Team von Biologen von uns, von Global 2000 und auch von BROS. Die tauschen dann die Erkenntnisse, die Ideen und die haben auch gemeinsame Pflanzlisten erstellt zum Beispiel und die machen auch regelmäßiges Monitoring.
1: Als seinen Lieblingsplatz im Kochgarten bezeichnet Wilhelm Honisch das ehemalige Badebecken, das zu einem Wasserbecken umgestaltet wurde. Auch die Landschaftsarchitektin schätzt diesen Bereich besonders. Wie sie erklärt, ist Wasser in einem Garten stets eine große Bereicherung. Zum Baden ist das Becken allerdings nicht mehr gedacht. Hat Tamara Rehatschkova keine Sorge, dass Besucher an heißen Tagen dennoch ihre Füße darin abkühlen werden?
2: Ich denke, dass die Menschen auch den Kontext des Ortes verstehen sollten, an dem sie sich befinden. Dies ist ein nationales Kulturdenkmal. Es ist sicherlich kein Ort, an dem man die Socken auszieht und die Füße ins Wasser hält. Wir als Planer sind den Besuchern entgegengekommen und haben im Beet rund um das Wasserbecken Trittsteine angelegt. Wer möchte, kann also näher kommen und das Wasser aus der Nähe genießen. Auf den Stufen des Beckens befinden sich Wasserpflanzen. Hoffentlich werden es die Menschen verstehen, dass sie dort ihre Füße nicht ins Wasser halten sollten.
1: Die Landschaftsarchitektin bleibt trotz einiger unangenehmer Erfahrungen in der Vergangenheit zuversichtlich.
2: Als der Garten vorübergehend geöffnet war, kamen immer wieder Gruppen von Leuten hierher. Sie kletterten in das leere Wasserbecken und spielten dort laut Musik ab. Einmal musste ich eine solche Gruppe sogar darauf hinweisen, sich etwas zurückzuhalten, weil sich hier ein Krankenhaus befindet. Außerdem wurden verschiedene Dinge mit Graffiti besprüht. Aber man sagt ja, dass ein kulturell gestalteter Raum die Menschen dazu erzieht, sich kultivierter zu verhalten. Wir werden sehen, ob das stimmt.
1: Für Besucher, die an sonnigen Tagen eine andere Art von Bad suchen, hat Fachführerin Susanna Sabocikova einen besonderen Tipp.
3: In der Nähe des Wasserbeckens, wo sich die Skulptur der Liebenden befindet, gibt es einen kleinen Rückzugsort, das sogenannte Sonnenbad oder Plateau. Dort habe ich tagsüber, wenn die Sonne am stärksten schien, besonders gerne gesessen, als der Garten während der Rekonstruktion vorübergehend geöffnet war. Es ist ein sehr angenehmer Ort.
1: Susanna Sabocikova könnte Gäste auch persönlich durch diesen Ort führen, denn zu festgelegten Zeiten ist sie im Informationszentrum anzutreffen. Dieses versteht sich als Brücke zwischen Vergangenheit und Gegenwart. Hier erfahren Besucher mehr über die Geschichte des Gartens sowie seinen Begründer Karel Koch und können diesen Ort mit neuen Augen entdecken. Vielleicht setzen sie sich dabei auf eine Bank unter den Bäumen, lauschen dem Gesang der Vögel und lassen ihre Seele für einen Moment frei atmen. Nun machen wir eine kleine Pause mit Richard Müller. Er singt das Lied «Už asi nie si». Es gibt dich wohl nicht mehr. 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
1: Ende Mai nahm die ehemalige slowakische Torhüterin Susanna Tomčíková am Rande der Eishockey-WM in Zürich den Richard Bibi Doriani Award entgegen. Mit dieser Auszeichnung würdigt der internationale Eishockey-Verband herausragende Spieler kleiner Eishockey-Nationen. Über die Ehrung zeigte sich Susanna Tomčíková hoch erfreut.
2: Es ist eine große Ehre, eine solche Auszeichnung auf einer so großen Bühne zu erhalten und zugleich eine Art Anerkennung nach meiner Karriere. Ich habe das nicht erwartet. Der Anruf kam für mich völlig überraschend.
1: Der Doriani Award war bislang Spielern aus Nationen vorbehalten, die außerhalb der traditionellen Eishockey-Weltelite stehen. Auch das slowakische Frauen-Eishockey zählt dazu. Mit der Wahl von Susanna Tomčíková wurde die Ehrung erstmals an eine Frau vergeben.
2: Ich denke, es gibt viele Frauen, die ebenfalls großartige Karrieren hatten, obwohl ihre Teams sich nicht für die Top-Division qualifiziert haben oder dort nicht regelmäßig vertreten waren. Ich bin also fest davon überzeugt, dass in Zukunft noch weitere Frauen hinzukommen werden. Aber ja, ich bin sehr stolz darauf, die Erste zu sein.
1: Im Rahmen der Ehrung konnte Susanna Tomčíková noch einmal auf die Höhepunkte ihrer Laufbahn zurückblicken. Ein Erinnerungsvideo zeichnete ihren sportlichen Werdegang nach.
2: Auf den Aufnahmen sieht man, dass seitdem schon einige Zeit vergangen ist, aber ich habe dabei echte Freude empfunden. Es waren wunderschöne Zeiten. Ich würde unglaublich gerne wieder in eine Mannschaftskabine zurückkehren und die besondere Atmosphäre noch einmal erleben. Es ist wie ein zweites Zuhause. Ich denke, die Kabine ist für alle Sportler ein ganz besonderer Ort, den sie sehr schätzen und der ihnen nach dem Karriereende fehlt. Natürlich war auch das Gewinnen ein großartiges Gefühl, aber die Kabine ist der Ort, an dem man einfach sein möchte.
1: Als eine der wichtigsten Spielerinnen des slowakischen Nationalteams prägte Susanna Tomčíková eine erfolgreiche Epoche. Sie hatte einen großen Anteil an der historischen Qualifikation für die Olympiade 2010 in Vancouver sowie am AWM-Aufstieg.
2: Die Qualifikation für die Olympischen Winterspiele in Vancouver war sehr wichtig und wunderbar, weil sie uns wirklich gelungen ist. Ich denke, das war wahrscheinlich die beste Leistung, die wir jemals als Team gezeigt haben. Das waren herrliche Momente. Ich muss aber sagen, dass schon der Beginn meiner Karriere etwas Besonderes war, als ich mit 15 Jahren zum ersten Mal das Nationaltrikot anzog. Das war ein außergewöhnliches Gefühl, als Jugendliche ein so hohes Niveau zu erreichen. Es gibt sicherlich mehrere Spiele und Momente, die mir in Erinnerung geblieben sind.
1: Die Leidenschaft für das Eishockey entdeckte die 38-Jährige schon in jungen Jahren an der Seite ihres Bruders.
2: Wenn ich mit ihm spielen wollte, musste ich mich nach ihm richten. Als Kinder spielten wir auf dem Sportplatz Eishockey und Hockeyball. Er sagte, dass ich ins Tor gehen müsse, wenn ich mitmachen will. So hat alles angefangen. Mir hat die Position sehr gut gefallen und ich denke, dass sie auch perfekt zu mir gepasst hat. Ich bin eigentlich in Bratislava, Stadtteil Ružino, aufgewachsen und mit 16 Jahren nach Kanada gegangen. In der Slowakei war es nämlich nicht mehr möglich, mit Jungs zu spielen. Dadurch wurde ich selbstständig. Ich habe Englisch gelernt und verstanden, was es bedeutet, sich in der Welt zurechtzufinden. Diese Erfahrung hat mir im persönlichen Leben sehr viel gegeben. Später ging ich nach Schweden. Das war auch etwas völlig anderes. Es war augenöffnend zu sehen, wie weit sich das Frauen-Eishockey in anderen Ländern entwickelt hat. Das erweiterte meinen Horizont und zeigte, wie hoch Ziele und Möglichkeiten gesteckt werden können.
1: Nach dem Ende ihrer aktiven Laufbahn war Susanna Tomčíková zunächst beim slowakischen Eishockeyverband, später beim slowakischen Olympia- und Sportkomitee tätig. Heute arbeitet sie in der Privatwirtschaft. Vom Sport hat sie sich aber nicht gelöst. Wie sie sagt, spielt er immer noch eine große Rolle in ihrem Leben. Liebe Hörerinnen und Hörer, das war's auch schon für heute aus dem RSI-Studio in Bratislava. Nikita Chramičev am Mischpult und Marika Antašová am Mikrofon danken Ihnen für Ihr Interesse und wünschen noch einen schönen Tag. Bis bald, auf Wiederhören!